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1: Ich bin Dominik Schweiger. Das Thema mit der Pflichtkrankschreibung vom ersten Tag an ist ziemlich emotional aufgeladen, findet auch Bundesfinanzminister Klingbeil. Im ARD-Sommerinterview hat er gesagt:
2: Ich habe gestern mit jemandem telefoniert, der sagt: Leute, ich habe dreimal im Jahr richtig heftige Migräne und ihr wollt ja wohl nicht, dass ich mich dann zum Arzt schleppen muss. Das kann nicht euer Ernst sein. Und da, genau darum geht es nicht. Und deswegen muss man jetzt in der Umsetzung im Parlament und wenn das Gesetz vorliegt, muss man das sehr pragmatisch machen.
1: Es brauche pragmatische Lösungen, so Klingbeil. Das könne zum Beispiel auch bedeuten, dass man die Krankschreibung ab dem ersten Tag zwar braucht, sie dann aber noch nicht beim Arzt abholen muss. Bei Porsche könnte ein weiterer großer Stellenabbau bevorstehen. Nach Informationen des Handelsblatts will der Sportwagenbauer bis zu 4000 weitere Arbeitsplätze streichen. Betroffen wären demnach vor allem Management und Verwaltung. Porsche selbst bestätigte die Zahlen nicht, kündigte aber ein Spar- und Zukunftsprogramm an, das den Konzern schlanker machen soll. Die meisten Schauer- und Gewitterwolken verziehen sich, nur an den Bergen regnet es noch relativ oft. Die nächtlichen Tiefstwerte liegen zwischen 17 und 12 Grad. Tagsüber und am Dienstag wechseln sich weiter Wolken und Sonne ab. Es wird recht windig, vor allem im Osten Bayerns und an den Alpen sind noch ein paar Schauer unterwegs. Bei den Temperaturen geht's aber nach oben.
3: Ja!

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1: Ich bin Dominik Schweiger. Vor der Entscheidung über die Krankenkassenreform zeichnet sich Entlastung für viele Familien ab. Union und SPD beraten über Änderungen am Sparpaket für die gesetzlichen Krankenkassen. So soll die kostenlose Mitversicherung von Ehepartnern für Eltern mit Kindern unter 12 Jahren länger bestehen bleiben als zunächst geplant. Außerdem könnte der Bund mehr Geld zuschießen, um Beitragserhöhungen zu begrenzen. Die Reformpläne der Bundesregierung, insbesondere die neue Krankschreibungsregelung, kamen ja nicht überall wirklich gut an. Genau das war auch Thema im ARD-Sommerinterview mit Finanzminister Klingbeil. Ronny Thorau berichtet aus Berlin.
2: Auch der Finanzminister hat offensichtlich mitbekommen, dass vor allem die geplante Krankschreibung ab dem ersten Tag viele Menschen aufregt. Klingbeil plädiert da jetzt für Pragmatismus in der Umsetzung.
3: Im Parlament und wenn das Gesetz vorliegt, muss man das sehr pragmatisch machen.
2: Dass die Reformen für Menschen auch Belastungen bedeuten, rechtfertigt Klingbeil damit, dass das eben die Folge von jahrzehntelangem Reformstau sei.
1: Nach dem tagelangen Stromausfall in Berlin zieht heute eine Expertenkommission Bilanz. Die stellt Vorschläge vor, wie die Hauptstadt besser auf ähnliche Krisen vorbereitet werden kann. Auslöser des Blackouts im Januar war ein mutmaßlich linksextremistisch motivierter Brandanschlag auf eine Kabelbrücke. Rund 100.000 Menschen waren zeitweise ohne Strom und Heizung. Die nächste WM-Sensation ist perfekt. Norwegen steht zum ersten Mal im Viertelfinale einer Fußball-Weltmeisterschaft. Die Skandinavier besiegten Brasilien mit 2:1. Erling Haaland entschied die Partie mit 2 späten Treffern. Neymars Anschlusstor in der Nachspielzeit änderte nichts mehr an dem Aus der Brasilianer. Die meisten Schauer- und Gewitterwolken verziehen sich. Nur an den Bergen regnet es noch relativ oft. Die nächtlichen Tiefstwerte liegen zwischen 17 und 12 Grad. Tagsüber und am Dienstag wechseln sich weiter Wolken und Sonne ab. Es wird recht windig, vor allem im Osten Bayerns und an den Alpen sind noch ein paar Schauer unterwegs. Bei den Temperaturen geht's aber nach oben.

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1: Ich bin Dominik Schweiger. Vor der Entscheidung über die Krankenkassenreform zeichnet sich Entlastung für viele Familien ab. Union und SPD beraten über Änderungen am Sparpaket für die gesetzlichen Krankenkassen. So soll die kostenlose Mitversicherung von Ehepartnern für Eltern mit Kindern unter 12 Jahren länger bestehen bleiben als zunächst geplant. Außerdem könnte der Bund mehr Geld zuschießen, um Beitragserhöhungen zu begrenzen. Die Reformpläne der Bundesregierung, insbesondere die neue Krankschreibungsregelung, kamen ja nicht überall wirklich gut an. Genau das war auch Thema im ARD-Sommerinterview mit Finanzminister Klingbeil. Ronny Thorau berichtet aus Berlin.
2: Auch der Finanzminister hat offensichtlich mitbekommen, dass vor allem die geplante Krankschreibung ab dem ersten Tag viele Menschen aufregt. Klingbeil plädiert da jetzt für Pragmatismus in der Umsetzung.
3: Im Parlament und wenn das Gesetz vorliegt, muss man das sehr pragmatisch machen.
2: Dass die Reformen für Menschen auch Belastungen bedeuten, rechtfertigt Klingbeil damit, dass das eben die Folge von jahrzehntelangem Reformstau sei.
1: Die meisten Schauer- und Gewitterwolken verziehen sich, nur an den Bergen regnet es noch relativ oft. Die nächtlichen Tiefstwerte liegen zwischen 17 und 12 Grad. Tagsüber und am Dienstag wechseln sich weiter Wolken und Sonne ab. Es wird recht windig, vor allem im Osten Bayerns und an den Alpen sind noch ein paar Schauer unterwegs. Bei den Temperaturen geht's aber nach oben.

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1: Ich bin Dominik Schweiger. Für gesetzlich Krankenversicherte könnten einige geplante Mehrbelastungen geringer ausfallen als vorgesehen. Laut der FAZ hat Gesundheitsministerin Wagen ihren Gesetzentwurf zur Finanzreform der Krankenkassen überarbeitet. Demnach sollen mitversicherte Ehe- und Lebenspartner weniger zahlen als zunächst geplant. Auch bei Medikamenten und Krankenhausaufenthalten sind Entlastungen vorgesehen. Dafür soll der Bund die gesetzlichen Krankenkassen kommendes Jahr mit 1,4 Milliarden Euro zusätzlich unterstützen. Im Bundeskabinett geht's heute um den Haushalt fürs kommende Jahr, also wie viel Geld unsere Regierung ausgeben darf. Dafür muss der Bund neue Schulden aufnehmen, die aber sofort reinvestiert werden sollen. Das hat Finanzminister Klingbeil im ARD-Sommerinterview verteidigt. Es ging aber auch um die umstrittene neue Krankschreibungsregelung. Dazu hat er gesagt:
2: Wir haben etwas verabredet, dazu stehe ich auch, und jetzt müssen wir gucken, und das ist meine Botschaft, dass wir eine pragmatische Umsetzung finden, und die kann man finden, wenn man erstens sagt, ihr müsst euch nicht krank zum Arzt schleppen und auch nicht krank auf die Arbeit schleppen, und das zweite ist, am besten geben wir den Tarifpartnern oder den Betrieben Möglichkeiten, das Ganze so zu regeln, wie sie es gerne hätten, weil ich glaube, es gibt auch Arbeitgeber, die sagen, will ich gar nicht.
1: Klingbeil könnte es sein, dass die Krankschreibung gar nicht am ersten Tag beim Arzt geholt werden muss. Bei Porsche könnte ein weiterer großer Stellenabbau bevorstehen. Nach Informationen des Handelsblatts will der Sportwagenbauer bis zu 4000 weitere Arbeitsplätze streichen. Betroffen wären demnach vor allem Management und Verwaltung. Porsche selbst bestätigte die Zahlen nicht, kündigte aber ein Spar- und Zukunftsprogramm an, das den Konzern schlanker machen soll. Norwegen hat bei der Fußball-WM Brasilien mit 2:1 aus dem Turnier geworfen. Matchwinner war Erling Haaland mit 2 späten Toren in der Schlussphase. Neymar verkürzte tief in der Nachspielzeit noch per Elfmeter, für Brasilien kam das aber zu spät. Für Norwegen ist es der erste Einzug in ein WM-Viertelfinale überhaupt. Heute klingt der Regen an den Alpen langsam ab, ansonsten folgt ein Mix aus Wolken und Sonne. Vereinzelt kann es nochmal kurz regnen. Am späteren Nachmittag dann setzt sich vor allem im westlichen Franken und südlich der Donau die Sonne durch. Die Temperaturen, die liegen zwischen 22 und 29 Grad. Dazu ist es recht windig.

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1: Ich bin Dominik Schweiger. Für gesetzlich Krankenversicherte könnten einige geplante Mehrbelastungen geringer ausfallen als vorgesehen. Laut der FAZ hat Gesundheitsministerin Wagen ihren Gesetzentwurf zur Finanzreform der Krankenkassen überarbeitet. Demnach sollen mitversicherte Ehe- und Lebenspartner weniger zahlen als zunächst geplant. Auch bei Medikamenten und Krankenhausaufenthalten sind Entlastungen vorgesehen. Dafür soll der Bund die gesetzlichen Krankenkassen kommendes Jahr mit 1,4 Milliarden Euro zusätzlich unterstützen. Im Bundeskabinett geht's heute um den Haushalt fürs kommende Jahr, also wie viel Geld unsere Regierung ausgeben darf. Dafür muss der Bund neue Schulden aufnehmen, die aber sofort reinvestiert werden sollen. Das hat Finanzminister Klingbeil im ARD-Sommerinterview verteidigt. Es ging aber auch um die umstrittene neue Krankschreibungsregelung. Dazu hat er gesagt:
2: Wir haben etwas verabredet, dazu stehe ich auch, und jetzt müssen wir gucken, und das ist meine Botschaft, dass wir eine pragmatische Umsetzung finden, und die kann man finden, wenn man erstens sagt, ihr müsst euch nicht krank zum Arzt schleppen und auch nicht krank auf die Arbeit schleppen, und das Zweite ist, am besten geben wir den Tarifpartnern oder den Betrieben Möglichkeiten, das Ganze so zu regeln, wie sie es gerne hätten, weil ich glaube, es gibt auch Arbeitgeber, die sagen, will ich gar nicht.
1: Klingbeil könnte es sein, dass die Krankschreibung gar nicht am ersten Tag beim Arzt geholt werden muss. Heute klingt der Regen an den Alpen langsam ab, ansonsten folgt ein Mix aus Wolken und Sonne. Vereinzelt kann es nochmal kurz regnen. Am späteren Nachmittag dann setzt sich vor allem im westlichen Franken und südlich der Donau die Sonne durch. Die Temperaturen, die liegen zwischen 22 und 29 Grad. Dazu ist es recht windig.

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1: Ich bin Dominik Schweiger. Guten Morgen. Vor der Entscheidung über die Krankenkassenreform zeichnet sich Entlastung für viele Familien ab. Union und SPD beraten über Änderungen am Sparpaket für die gesetzlichen Krankenkassen. So soll die kostenlose Mitversicherung von Ehepartnern für Eltern mit Kindern unter 12 Jahren länger bestehen bleiben als zunächst geplant. Außerdem könnte der Bund mehr Geld zuschießen, um Beitragserhöhungen zu begrenzen. Die Reformpläne der Bundesregierung, insbesondere die neue Krankschreibungsregelung, kamen ja nicht überall wirklich gut an. Genau das war auch Thema im ARD-Sommerinterview mit Finanzminister Klingbeil. Ronny Thorau berichtet aus Berlin.
2: Auch der Finanzminister hat offensichtlich mitbekommen, dass vor allem die geplante Krankschreibung ab dem ersten Tag viele Menschen aufregt. Klingbeil plädiert da jetzt für Pragmatismus in der Umsetzung.
3: Im Parlament und wenn das Gesetz vorliegt, muss man das sehr pragmatisch machen.
2: Dass die Reformen für Menschen auch Belastungen bedeuten, rechtfertigt Klingbeil damit, dass das eben die Folge von jahrzehntelangem Reformstau sei.
1: Nach dem tagelangen Stromausfall in Berlin zieht heute eine Expertenkommission Bilanz. Die stellt Vorschläge vor, wie die Hauptstadt besser auf ähnliche Krisen vorbereitet werden kann. Auslöser des Blackouts im Januar war ein mutmaßlich linksextremistisch motivierter Brandanschlag auf eine Kabelbrücke. Rund 100.000 Menschen waren zeitweise ohne Strom und Heizung. Die nächste WM-Sensation ist perfekt. Norwegen steht zum ersten Mal im Viertelfinale einer Fußball-Weltmeisterschaft. Die Skandinavier besiegten Brasilien mit 2:1. Erling Haaland entschied die Partie mit 2 späten Treffern. Neymars Anschlusstor in der Nachspielzeit änderte nichts mehr an dem Aus der Brasilianer. Heute klingt der Regen an den Alpen langsam ab, ansonsten folgt ein Mix aus Wolken und Sonne. Vereinzelt kann es nochmal kurz regnen. Am späteren Nachmittag dann setzt sich vor allem im westlichen Franken und südlich der Donau die Sonne durch. Die Temperaturen, die liegen zwischen 22 und 29 Grad. Dazu ist es recht windig. Ja!

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1: Ich bin Dominik Schweiger. Guten Morgen. Vor der Entscheidung über die Krankenkassenreform zeichnet sich Entlastung für viele Familien ab. Union und SPD beraten über Änderungen am Sparpaket für die gesetzlichen Krankenkassen. So soll die kostenlose Mitversicherung von Ehepartnern für Eltern mit Kindern unter 12 Jahren länger bestehen bleiben als zunächst geplant. Außerdem könnte der Bund mehr Geld zuschießen, um Beitragserhöhungen zu begrenzen. Die Reformpläne der Bundesregierung, insbesondere die neue Krankschreibungsregelung, kamen ja nicht überall wirklich gut an. Genau das war auch Thema im ARD-Sommerinterview mit Finanzminister Klingbeil. Ronny Thorau berichtet aus Berlin.
2: Auch der Finanzminister hat offensichtlich mitbekommen, dass vor allem die geplante Krankschreibung ab dem ersten Tag viele Menschen aufregt. Klingbeil plädiert da jetzt für Pragmatismus in der Umsetzung.
3: Im Parlament und wenn das Gesetz vorliegt, muss man das sehr pragmatisch machen.
2: Dass die Reformen für Menschen auch Belastungen bedeuten, rechtfertigt Klingbeil damit, dass das eben die Folge von jahrzehntelangem Reformstau sei.
1: Heute klingt der Regen an den Alpen langsam ab, ansonsten folgt ein Mix aus Wolken und Sonne. Vereinzelt kann es nochmal kurz regnen. Am späteren Nachmittag dann setzt sich vor allem im westlichen Franken und südlich der Donau die Sonne durch. Die Temperaturen, die liegen zwischen 22 und 29 Grad. Dazu ist es recht windig.

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1: Mit Florian Buchlo, guten Morgen. Und mit uns gibt's das Wichtigste aus dem Oberland immer zuerst. Fast 32.000 Verkehrsverstöße, das ist die Bilanz der bayernweiten Schwerpunktkontrollen auf Landstraßen im Juni. Auch bei uns im Oberland wurde verstärkt kontrolliert. Neben mehr als 25.000 Tempoverstößen registrierte die Polizei in ganz Bayern auch zahlreiche Ablenkungen am Steuer sowie Gurtverstöße. Innenminister Joachim Herrmann betont, Kontrollen und Präventionsaktionen sollen auch künftig für mehr Sicherheit auf Bayerns Landstraßen sorgen, die sich in der Vergangenheit als Unfall-Hotspots dargestellt haben. Zuletzt habe es auf Landstraßen deutlich mehr Verkehrstote gegeben. Der Blick auf Bayern, Deutschland und die Welt. Die gesetzlichen Krankenkassen haben schon länger Geldprobleme. Die geplante Reform von Gesundheitsministerin Wagen ist aber noch nicht ganz durch. Union und SPD wollen noch einiges ändern, unter anderem bei der Familienversicherung und beim Geld vom Bund. Mehr dazu von Sueta Suvali.
2: Bei der Familienversicherung kommt die Koalition den Betroffenen offenbar doch noch etwas entgegen. Wer Kinder unter 12 Jahren hatte, soll den Ehepartner weiter kostenlos mitversichern können. Bisher war nur eine Grenze bis zum 7. Geburtstag des Kindes geplant. Außerdem könnte der Bund die Krankenkassen stärker unterstützen.
1: Das Bundeskabinett berät heute über den Haushalt für das kommende Jahr. Finanzminister Klingbeil verteidigte die dafür geplante hohe Neuverschuldung erneut. Das Geld solle unter anderem in Wirtschaft und Verteidigung investiert werden. Im ARD-Sommerinterview äußerte sich der SPD-Chef auch zur geplanten Neuregelung bei Krankschreibungen. Demnach könnte es Ausnahmen geben. Beschäftigte müssten dann nicht zwingend schon am ersten Krankheitstag zum Arzt. Und jetzt noch der Blick zur Fußball-Weltmeisterschaft. Dort hat Norwegen für eine große Überraschung gesorgt. Die Skandinavier warfen Rekordweltmeister Brasilien mit 2:1 aus dem Turnier. Für Norwegen ist es der erste Einzug in ein WM-Viertelfinale überhaupt. Außerdem hat England Co-Gastgeber Mexiko geschlagen. 3:2 lautete das Ergebnis. Und das war alles Wichtige aus der Heimat Bayern, Deutschland und der Welt um 6:15.
3: Dankeschön, Flo. Und wir schauen damit weiter aufs Oberlandwetter. Wir starten heute sehr vernünftig rein in diesen heutigen Tag, denn in Schongau messen wir 14 Grad, in Wolfratshausen 15 Grad, maximal sind heute bis zu 26 Grad noch drin, denn die Sonne, die wechselt sich immer wieder mal mit so ein paar Wolken ab und der ein oder andere kleine Schauer, der ist ebenfalls noch mit dabei. Der 3-Tage-Trend fürs Oberland zeigt uns dann, dass es von morgen bis zum Donnerstag insgesamt recht freundlich bleibt. Die Sonne kommt immer öfter mal raus und die Temperaturen, die kriegen das durchaus auch mit, denn die klettern weiter auf 26 bis stellenweise sogar 30 Grad.
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3: 6:03, einen schönen guten Morgen auf die Straßen. Da schaut's gut aus, ihr kommt ohne Probleme ans Ziel, aber die Bahn macht noch Probleme. Und zwar auf der Verbindung Murnau-Oberammergau. Da muss die Strecke noch repariert werden. Das wird voraussichtlich bis morgen dauern. Wir werden euch da aber natürlich weiterhin auf dem Laufenden halten. Die neuesten Blitze bei uns im Oberland kommen unter anderem gerade frisch hier per WhatsApp rein.
5: Guten Morgen, der Daniel. Ich wollte einen Blitzer melden. In Ettal in der Utzdorffahrt bei der Feuerwehr steht ein Blitzeranhänger. Gut, einen schönen Tag allen.
3: Danke dir, Daniel. Das wünschen wir dir natürlich auch. Die B23, also blitzgefährlich. Genauso auch in Bad Tölz die Schützenstraße beim Gasthaus, Peiting die Füssener Straße, Weilheim die Deutenhausener Straße und Penzberg die Bichler Straße. Sollte sich da aber irgendwas dran geändert haben, habt ihr vielleicht noch einen frischen Blitzer entdeckt, der gerade erst aufgestanden ist? dann sagt uns gern Bescheid. Ruft an oder schickt eine Nachricht durch per WhatsApp oder auch gern über die Bayerische Oberland-App.
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3: Jawohl, schön, dass ihr mit dabei seid, dass wir gemeinsam in diese neue Woche reinstarten und das auch gleich mit einem Vorausblick aufs Wochenfinale. Ja, jetzt wird der ein oder andere sagen, warum denn? Es ist Montag um 6, warum sollte ich mich jetzt schon auf zum Beispiel den Freitag freuen? Ich kann es euch sagen, es gibt mehr als genug Gründe dafür und gerade die Schülerinnen und Schüler bei uns im Oberland, die haben richtig Grund, sich zu freuen. Alles, was ihr dazu wissen müsst, gleich in genau 8 Minuten. Guten Morgen!

0: Zusammen mit Mike and the Mechanics geht's rein in diese neue Woche, diesen 6. Juli. Einen schönen guten Morgen um 13 Minuten nach 6.
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0: Es gibt jetzt an diesem Montag schon mehr als genug Gründe, sich auf den Freitag zu freuen. Denn Freitag ist immer schön, das wissen wir, glaube ich, alle. Da steht immer so das Wochenende vor der Tür. 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
1: 18 Minuten nach 6, hier ist Radio Oberland an diesem Montagmorgen. Schön, dass ihr mit dabei seid, dass ihr auch schon wieder so aktiv mit dabei seid. Zum Beispiel die Antonia ist auf den Straßen unterwegs und hat sich gerade mit einem frischen Blitzer gemeldet. In Kaltenbrunn wird er nämlich gerade aufgestellt. Das ist die B2 in der Ortsdurchfahrt. Da sagt sie, wenn ihr von Garmisch herkommt, dann werdet ihr fotografiert oder eben im besten Fall auch nicht. Fahrt's anständig und wenn ihr auch noch was gesehen habt, einen frischen Blitzer oder einer, der vielleicht doch mal abgebaut wurde, dann ruft mich gerne kurz an, hier im Radio Oberland Studio. Euch eine gute und sichere Fahrt und einen guten Morgen.

0: Wenn bei uns im Oberland was vom Himmel fällt, dann ist es meistens Regen, im schlechten Fall auch mal Hagel. Aber das muss ja nicht immer so sein. Schönen guten Morgen an diesem Montag, hier ist Radio Oberland mit mir Flo Kern. Denn es gibt auch kuriose Fälle, wo zum Beispiel einfach mal Geld vom Himmel fällt. Ja, ganz richtig. Das ist bei uns in der Heimat passiert und zwar mitten auf der A95. Alles, was ihr zu dieser durchaus kuriosen Nachricht des Wochenendes wissen müsst, hört ihr gleich um 6.30 Uhr in den Oberland-Nachrichten.
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1: Um 6.30 Uhr mit Florian Buchler. Guten Morgen. Zu schnell unterwegs, das bleibt das größte Problem auf Bayerns Landstraßen. Das zeigt die Bilanz der Polizei nach dem Aktionsmonat Juni. Insgesamt wurden fast 32.000 Verkehrsverstöße festgestellt, mehr als 25.000 davon wegen überhöhter Geschwindigkeit. Innenminister Joachim Herrmann kündigte an, die Kontrollen auf Bayerns Landstraßen werden auch künftig konsequent fortgesetzt. Im Juni waren die Landstraßen der Region verstärkt kontrolliert worden, weil das Innenministerium diese zuletzt als Unfall-Hotspots ausgemacht hat. Geachtet wurde unter anderem auf Tempo, Fahrweise und Ablenkung am Steuer. Nach einem größeren Rohrbruch am Freitag müssen die Menschen im Benried am Starnberger See ihr Trinkwasser noch immer abkochen. Das hat das Wasserwirtschaftsamt vorsorglich angeordnet. Wasser zum Trinken, Kochen oder für die Zubereitung von Getränken und Speisen sollte mindestens 10 Minuten sprudelnd abgekocht werden. Das Abkochgebot gelte so lange, bis alle Proben ergeben, dass es keine Verunreinigung des Wassers mehr gibt. Sobald das der Fall sein sollte, erfahrt ihr das bei Radio Oberland. Auf der Autobahn A95 hat es gestern in den Morgenstunden Geld geregnet. Der Grund dafür ist kurios. Ein 31-jähriger Verkehrsteilnehmer hatte seinen Geldbeutel auf dem Autodach vergessen und war so bei Schäftlern auf die A95 in Richtung Garmisch-Partenkirchen aufgefahren. Laut Polizei verteilte sich der gesamte Inhalt samt eines mittleren dreistelligen Betrages an Bargeld auf der Fahrbahn. Einige Dokumente und der Großteil des Geldes konnten durch eine Streife aufgesammelt und an den Besitzer übergeben werden. Für viele Kinder in Wolfratshausen beginnt heute der Unterricht in neuen Klassenzimmern. Die ersten Grundschulklassen und ein Teil der Mittelschule ziehen in den ersten fertiggestellten Bauabschnitt der Schule am Hammerschmiedweg ein. Seit 2023 läuft hier eine Generalsanierung und Erweiterung, die bis 2029 komplett abgeschlossen sein soll. Das Projekt kostet insgesamt über 60 Millionen Euro. Und das waren die Oberland-Nachrichten. 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
2: Danke dir, Flo. Wir schauen weiter jetzt um 6:30 aufs Oberlandwetter, auf die aktuellen Temperaturen. In Fuchstal zum Beispiel, da messen wir 14 Grad. Ein kleines bisschen wärmer ist es schon in Oberau, da messen wir 15 Grad, aber da ist heute auch noch einiges möglich. Die Spitzenwerte erreichen bis zu 26 Grad. Die Sonne wechselt sich immer wieder mal ab mit so ein paar Wolken, die unterwegs sind. Und vereinzelt kann es auch kurz noch mal ganz, ganz wenig nass werden. Der 3-Tage-Trend fürs Oberland schaut dann wieder ganz anders aus, denn von morgen bis zum Donnerstag bleibt es erstmal recht freundlich. Die Sonne kommt immer öfter mal raus und die Temperaturen klettern ebenfalls weiter auf 26 bis 30 Grad.
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2: Einen schönen guten Morgen, da schaut's weiterhin wunderbar aus auf den Straßen. Da habe ich keine Meldungen für euch. Nur die Bahnstrecke Murnau-Oberammergau macht weiterhin Probleme, da muss die Strecke repariert werden. Das wird voraussichtlich laut Deutsche Bahn noch bis morgen dauern. Heißt, da fährt der Schienenersatzverkehr. Sollte sich daran aber irgendwas ändern, erfahrt ihr es natürlich bei uns. In der Zwischenzeit schauen wir auf die neuesten Blitzer. B2 Kaltenbrunn in der Ortsdurchfahrt hat die Antonia vorhin gemeldet. Dankeschön dafür. Bad Tölz dann in der Schützenstraße beim Gasthaus. B23 Ettal am Feuerwehrhaus. Peiting die Füssener Straße. Weilheim die Deutenhausener Straße. Und Penzberg die Bichler Straße wollen wir natürlich nicht vergessen. Außer ihr sagt, davon ist einer schon längst abgebaut worden. Der steht da schon gar nicht mehr. Dann ruft uns gerne kurz an oder schickt eine Nachricht durch per WhatsApp oder auch gern über die bayerische Oberland-App. Dankeschön und euch einen guten Start in den Tag und eine gute Fahrt vor allem.
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2: Was wäre das Oberland ohne ehrenamtliches Engagement? Um ehrlich zu sein, ganz schön aufgeschmissen. Und deswegen sind wir froh, dass es so viele Menschen hier in der Region gibt, die das eben machen, die sich engagieren, die mit anpacken. Und eine Person davon wollen wir euch heute nochmal ganz speziell vorstellen, denn ich sag mal so, das ist ein Projekt, das gibt's so, glaube ich, nicht allzu oft. Aber eben doch hier bei uns in der Heimat. Alles, was ihr über diese Person wissen müsst und was sie genau macht, klären wir gleich in ziemlich genau 10 Minuten nach Musik von INXS und Queen. Das ist Bohemian Rhapsody. Euch einen schönen guten Morgen.

0: 6.44 Uhr, einen schönen guten Morgen, hier ist Radio Oberland an diesem Montag. Im Laufe dieser Woche wird es ja wieder sehr schön, sonnig, bei bis zu 30 Grad, da bin ich mir sehr sicher, da wird es dann viele von uns wieder an die Seen oder auch ins Freibad ziehen. Und das ist ja auch völlig in Ordnung und auch völlig normal für die meisten von uns. Für viele Frauen im Oberland, die aus ihrer Heimat fliehen mussten, dagegen gar nicht mal so alltäglich. Denn einige von ihnen sind sogar übers Wasser geflohen, ohne selbst auch nur einen Meter schwimmen zu können. Der Verein Zuflucht Oberland, der hilft geflüchteten Frauen dabei, hier in der Heimat anzukommen und sich ins Leben zu integrieren. Letztes Jahr zum Beispiel gab es dafür auch ganz spezielle Schwimmkurse in Weilheim. Claudia Node ist ehrenamtlich beim Verein mit dabei und hat das Projekt mit ins Leben gerufen. Und sie hat uns mal erklärt, warum diese Schwimmkurse so wahnsinnig wichtig sind.
1: Die Frauen in ihren Ländern, die können kaum schwimmen. Also da muss man schon, zum Beispiel in Syrien, weiß ich, da muss man schon upper class sein, damit man tatsächlich ein Schwimmbad hat. Und ansonsten ist Schwimmen eigentlich relativ wenig verbreitet. Und als sie dann hierher gekommen sind, ja, es gibt ein Schwimmbad, es gibt Flüsse, es gibt Seen, es gibt einen Diedelhofer See. Also da kommt man einfach nicht umhin.
0: In den Kursen ging es vor allem darum, den Frauen einfach die Angst vorm Wasser zu nehmen und ihnen vor allem die Grundlagen mal beizubringen. Die gute Nachricht, dieses Jahr soll das auch weitergehen, die Nachfrage ist nämlich riesengroß. Damit das aber auch klappt, damit das umsetzbar ist, braucht's Unterstützung hier aus dem Oberland. Schwimmlehrer müssen natürlich bezahlt werden, die Miete für die Schwimmbahnen ebenso. Und falls ihr da helfen wollt, dann könnt ihr das ganz einfach mit einer kleinen Spende machen. Alle Infos dazu findet ihr auf den Social-Media-Kanälen von Zuflucht Oberland und auf ihrer Website. Wirklich ein Projekt, das es sich lohnt zu unterstützen, damit eben noch mehr Menschen hier bei uns im Oberland schwimmen können, denn das kann im Zweifel wirklich überlebenswichtig sein. Kommt gut rein in den heutigen Montag.

Ganz genau 10 Minuten vor 7, hier ist Radio Oberland an diesem Montag. Einen schönen guten Morgen und das gleich mit zwei frischen Blitzern, die ihr mir gerade gemeldet habt. Zum Beispiel der Heinz hat eine WhatsApp durchgeschickt von der B472. Da wird Richtung Bad Tölz auf Höhe vom Blomberg fotografiert. Und der André wiederum hat einen gemeldet aus Bad Kohlgrub. Da steht er nämlich wiederum am Feuerwehrhaus. Euch beiden vielen lieben Dank. Und wenn ihr auch noch was gesehen habt, dann macht's wie die beiden. Schickt eine WhatsApp-Nachricht durch zu mir ins Studio oder ruft auch gern jederzeit an. Wir wünschen euch weiterhin eine gute und sichere Fahrt. Und jetzt zum Aufstehen gibt's großartige Musik von Rufus and Chaka Khan.

0: Mit uns von Radio Oberland wisst ihr immer, was auf den Straßen gerade los ist, wo auch im Moment geblitzt wird. Aber ihr fahrt ja eh mal ganz anständig und brav, gell? Zumindest die meisten, können wir glaube ich gut sagen. Denn einige tun's leider immer noch nicht. Mit 170 in der 70er-Zone unterwegs zu sein, ist wahnsinnig unvernünftig und auch der traurige Rekord jetzt vom Wochenende. Und damit auch einer der Gründe, warum auch in Zukunft weiterhin kräftig kontrolliert wird. Alles, was ihr zu dieser Geschichte wissen müsst, hört ihr gleich bei uns um 7 in den Radio Oberland Nachrichten.
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3: Mit Florian Buchloh. Guten Morgen. Und mit uns gibt's das Wichtigste aus dem Oberland immer zuerst. 170 statt erlaubter 70 Stundenkilometer. Diesen traurigen Spitzenwert hat ein Motorradfahrer bei den bayernweiten Schwerpunktkontrollen im Aktionsmonat Juni auf Landstraßen erreicht. Insgesamt registrierte die Polizei fast 32.000 Verkehrsverstöße. Besonders häufig wurden Temposünder erwischt. Bayerns Innenminister Joachim Herrmann setzt deshalb weiter auf intensive Kontrollen und Prävention. Zuletzt wurden Landstraßen bei uns in Bayern als Unfall-Hotspots ausgemacht. Durch verstärkte Kontrollen sollen schwere Unfälle zukünftig verhindert werden. Der Blick auf Bayern, Deutschland und die Welt. Union und SPD ringen im Bundestag um letzte Details beim Sparpaket für die gesetzlichen Krankenkassen. Geändert werden soll unter anderem, dass Ehepartner künftig bis zum 12. statt bisher 7. Lebensjahr eines Kindes kostenlos mitversichert bleiben. Auch bei der Zuzahlung für Medikamente und Krankenhausaufenthalte soll es Entlastung geben. Deutschland droht ein massiver Fachkräftemangel, unter anderem bei Bus- und Lkw-Fahrern. Laut einer Studie des Instituts der Deutschen Wirtschaft gehen in den nächsten 15 Jahren rund 4,6 Millionen Fachkräfte in Rente, mehr als 3 Millionen davon in Berufen, in denen es schon jetzt zu wenig Personal gibt. Im ÖPNV könnte das zu noch mehr Ausfällen und Fahrplanänderungen führen. Bei der Fußball-Weltmeisterschaft steht Norwegen überraschend im Viertelfinale. Die Skandinavier besiegten Rekordweltmeister Brasilien mit 2:1. Außerdem setzte sich England gegen Co-Gastgeber Mexiko mit 3:2 durch. Und das war alles Wichtige aus der Heimat Bayern, Deutschland und der Welt um kurz nach 7.
4: Dankeschön, Flo. Wir schauen weiter von den Nachrichten hin zum Oberlandwetter, das sich heute eigentlich von einer recht freundlichen Seite präsentiert. Den Regenschirm sollte man zwar noch in Reichweite haben, aber zumindest in der zweiten Tageshälfte dürfte er immer seltener zum Einsatz kommen. Im Moment messen wir in Ohlstadt 15 Grad, in Peißenberg 16 Grad. Die Temperaturen klettern weiter auf bis zu 26 Grad und die Schauer klingen im Laufe des Mittags dann langsam ab. Der 3-Tage-Trend fürs Oberland. Von morgen bis zum Donnerstag kann dann der Regenschirm relativ weit in der Ecke bleiben. Es wird nochmal freundlicher und die Temperaturen steigen weiter auf 26 bis 30 Grad. Da sollte man wieder gut viel trinken, egal ob in der Arbeit oder auch draußen am See.
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4: Gleich 3:07 einen schönen guten Morgen auf die Straßen. Da schaut's gut aus, ihr habt aktuell freie Fahrt. Denkt bitte aber weiterhin dran, bei der Bahn gibt's noch Probleme auf der Strecke Murnau-Oberammergau. Die muss noch repariert werden, die Strecke. Das wird voraussichtlich bis morgen dauern. In der Zwischenzeit fährt hier weiterhin der Schienenersatzverkehr. Die aktuellsten Blitzer auf der B472 Richtung Bad Tölz wird auf Höhe vom Blomberg fotografiert. In Bad Kohlgrub am Feuerwehrhaus, B2 Kaltenbrunn hier in der Ortsdurchfahrt. In Bad Tölz auf der Schützenstraße beim Gasthaus, B23 Ettal ebenfalls am Feuerwehrhaus und in Peiting hier auf der Füssener Straße. Hat sich da irgendwas geändert? Habt ihr noch was Neues entdeckt? Dann sagt uns gern Bescheid. Ruft an oder schickt eine Nachricht durch per WhatsApp oder auch gern über die Bayerische Oberland-App. Ganz egal, wie ihr es macht, ich sag vielen Dank und wünsche euch eine gute und sichere Fahrt.
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4: Einfach mal die Füße hochlegen, die Zeit Zeit sein lassen und ein bisschen entspannen. Das kann, glaube ich, jeder von uns immer wieder mal gut gebrauchen, aber wenn der Geldbeutel nicht mitspielt, dann kann es das auch mal eine Zeit lang eben nicht geben. Oder eben doch? Wir wollen, dass ihr in diesem Sommer eine großartige Urlaubszeit habt und zwar auch mit vielleicht kleinerem Budget. Welche Tipps die Expertin da für uns hat, klären wir gleich nach Musik von Eros Ramazzotti, Tina Turner und Michael Learns to Rock. Euch einen schönen guten Morgen hier im Oberland.

0: So klingt euer Start rein in diesen Montag, diesen 6. Juli. Hier ist Radio Oberland, ganz genau 7:12. Ich möchte euch jetzt einladen. Einladen auf eine Reise an einen wunderschönen Ort. Träumt euch gemeinsam mit mir jetzt mal weg. Zum Beispiel an den Strand, da die Füße so im Wasser baumeln lassen. Einfach die Seele mal so ein bisschen entspannt lassen. Oder auch alternativ mit der Familie in die Berge fahren. Ganz egal, was ihr machen möchtet, Urlaub ist einfach eine richtig gute Sache. Aber ein Fünftel der Deutschen kann sich das gar nicht mehr so richtig leisten. Das hat jetzt das Bundesstatistikamt herausgefunden. Und das, obwohl so viele von uns einfach mal Zeit zum Verschnaufen auch bräuchten. Dass bei vielen der Geldbeutel drückt, merkt übrigens auch Reisebüroinhaberin Juliane Pusch aus Murnau. Aber mit ihren Spartipps wird's dann vielleicht doch noch was mit unserem entspannten Sommerurlaub.
1: Zum Beispiel mit weniger Freigepäck zu reisen, also anstelle 20 Kilo Freigepäck nur 15 Kilo Freigepäck oder günstigere Zimmerkategorien zu buchen in vielleicht nicht ganz so optimaler Lage. Ganz günstig kann es oftmals werden, wenn man einen ganz anderen Abflughafen nimmt, wo keine Ferien mehr sind. Die Bahnfahrkarte vom Heimatort zum Flughafen und sei es auch Hamburg ist immer mit inbegriffen oder in den meisten Fällen zumindest mit inbegriffen im Reisepreis.
0: Das sind alles so kleine Tipps, die sich aber am Ende ganz schön summieren und dementsprechend uns auch richtig Geld sparen können. Deswegen unser ultimativer Tipp an euch. Schaut unbedingt mal in den Reisebüros hier im Oberland vorbei. Da sind ganz nette Menschen, die auch einfach nur wollen, dass ihr eine großartige Zeit habt, dass ihr in den Urlaub kommt. Und die werden da mit Sicherheit ein passendes und möglichst schönes Angebot für euch zusammenschnüren. Also, ganz viel Spaß beim Urlaub buchen. Und jetzt vor allem einen guten Start rein in diesen Montag, gleich 7:15.

0: Wanted, Dead or Alive. Bon Jovi begleiten uns rein in diesen heutigen Montag. Ihr hört Radio Oberland, ganz genau 7.23 Uhr haben wir es jetzt. Der Peter hat sich gerade bei mir im Studio gemeldet mit einem frischen Blitzer. Vielen Dank dafür. Und zwar auf der B17. In der Ortsdurchfahrt von Trauchgau wird jetzt fotografiert. Das ist übrigens auch ein Blitzeranhänger, heißt, der würde uns eine Zeit lang begleiten. Vielen Dank fürs Melden. Wenn ihr auch noch was gesehen habt, dann ruft einfach an oder schickt eine Nachricht durch. Geht ganz einfach per WhatsApp oder auch gern über die Bayerische Oberland-App. In der Zwischenzeit schauen wir natürlich auch in die Welt der Nachrichten. Und da müssen wir festhalten, wir leben wirklich in einer sehr spannenden Zeit. Überall im Alltag taucht inzwischen die KI auf, also die künstliche Intelligenz. Und der nächste Schritt, das könnten jetzt die Roboter sein. In so manchem Berufsfeld wird ja auch genau damit schon experimentiert. Wo die Roboter bei uns im Oberland schon im Einsatz sind und wo sie bald noch mit anpacken könnten, das alles klären wir gleich in den Oberland-Nachrichten mit Florian Buchlo um 7:30.
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1: Um 7.30 Uhr mit Florian Buchlo. Guten Morgen. Die bayerische Polizei hat bei ihren Schwerpunktkontrollen zur Landstraßensicherheit im Juni fast 32.000 Verkehrsverstöße festgestellt. Die meisten davon waren Geschwindigkeitsüberschreitungen, mehr als 25.000. Trauriger Spitzenreiter war ein Motorradfahrer, der mit 170 statt erlaubten 70 Stundenkilometern unterwegs war. Innenminister Joachim Herrmann kündigte an, die Kontrolldichte auf Bayerns Landstraßen hochzuhalten. Die Polizei, unter anderem auch bei uns im Oberland, nutzte den Juni als Aktionsmonat für verstärkte Kontrollen auf Landstraßen, weil sich diese in der Vergangenheit laut Innenministerium als Unfallhotspot dargestellt haben. Ziel der Kontrollen, die Zahl schwerer Unfälle zu verringern. Roboter als Unterstützung im Pflegealltag, was nach Zukunftsmusik klingt, wird an einem Caritas-Campus in Garmisch-Partenkirchen bereits erforscht. Davon hat sich die Pflegebevollmächtigte der Bundesregierung, Katrin Staffler, bei einem Besuch jetzt selbst ein Bild gemacht. Gemeinsam entwickeln der Caritas-Verband und die Technische Universität München technische Assistenzsysteme, die Pflegekräfte entlasten sollen. Ziel ist eine moderne Pflege, die auch mit einer älter werdenden Gesellschaft leistungsfähig bleibt und gleichzeitig mehr Zeit für die Menschen ermöglicht. Ein Schwelbrand in einem landwirtschaftlichen Gebäude hat gestern Abend in Kleinweil einen größeren Feuerwehreinsatz ausgelöst. Beim Eintreffen der Einsatzkräfte drang bereits Rauch aus dem Dach. Die dort beheimateten Tiere konnten rechtzeitig in Sicherheit gebracht werden. Mithilfe einer Wärmebildkamera fanden Feuerwehrleute den Brandherd unter den Dachplatten und löschten das Feuer, bevor es sich ausbreiten konnte. Die Brandursache ist noch unklar. In Geretsried ist am Wochenende ein Auto in einen Friseursalon gekracht. Nach Angaben der Polizei informierte eine Mitarbeiterin des Geschäfts am Samstagvormittag die Beamten über diesen Vorfall. Demnach hatte ein 89-Jähriger den Rückwärts mit dem Vorwärtsgang verwechselt und schoss mit seinem Auto in das Geschäft im Karl-Maria-von-Weber-Weg. Verletzt wurde glücklicherweise niemand. Es entstand allerdings ein Schaden von rund 20.000 Euro. Nach dem Unfall gab der Fahrer freiwillig seinen Führerschein ab. Und das waren die Oberland-Nachrichten. 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
2: Dankeschön, Flo, für den Nachrichtenüberblick. Wir schauen jetzt weiter auf die aktuellen Temperaturen im Oberland. Und da merken wir, dass es in Oberammergau noch vergleichsweise frisch ist mit 15 Grad. In Iffeldorf sind wir immerhin schon mit 16 bis 17 Grad unterwegs. Aber die Temperaturen steigen im Laufe des Tages immer weiter, und zwar auf bis zu 26 Grad. Die Sonne wechselt sich so ein bisschen ab mit so ein paar Wolken. Vereinzelt kann es auch noch mal ganz kurz nass werden. Spätestens ab dem Mittag ist es aber weitestgehend mal trocken. Der 3-Tage-Trend fürs Oberland zeigt uns dann, dass es auch die nächsten Tage recht freundlich bleibt. Bis zum Donnerstag kommt immer öfter mal die Sonne raus. Da sollten wir uns wieder gut eincremen, viel trinken. Denn auch die Temperaturen erreichen wieder bis zu 31 Grad.
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2: 8:03, einen schönen guten Morgen auf die Straßen. Vorsicht bitte auf der B11 zwischen Benediktbeuern und Ried. Hier liegt ein totes Tier auf der Strecke. Seid da bitte vorsichtig, dass da nicht noch mehr passiert. Und Servicebahn. Die Strecke Murnau-Oberammergau macht immer noch Probleme. Grund sind Streckenreparaturarbeiten, die voraussichtlich noch bis morgen dauern. Heißt, hier ist bis auf Weiteres noch der Schienenersatzverkehr unterwegs. Sollte sich daran aber irgendwas ändern, dann erfahrt ihr es natürlich sofort hier bei uns bei Radio Oberland. Gilt auch für die aktuellsten Blitzer, die stehen auf der B17 Trauchgau in der Ortsdurchfahrt. B472 Richtung Bad Tölz wird am Blomberg fotografiert. In Bad Kohlgrub, da steht der Blitzer am Feuerwehrhaus. B2 Kaltenbrunn in der Ortsdurchfahrt. Bad Tölz in der Schützenstraße beim Gasthaus. Und B23 Ettal ebenfalls am Feuerwehrhaus. Sollte sich da irgendwas geändert haben? Ist ein Blitzer abgebaut worden? Ist ein frischer dazugekommen? Habt ihr einfach allgemein was auf den Straßen gesehen? Dann ruft uns gerne an oder schickt eine Nachricht durch per WhatsApp oder auch gern über die bayerische Oberland-App. Dankeschön und eine gute Fahrt.
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2: Wenn bei uns im Oberland irgendwas passiert, wenn es irgendwelche großartigen Veranstaltungen gibt, die ja im Prinzip jede Woche stattfinden, dann erfahrt ihr es hier bei uns bei Radio Oberland. Und wir wollen euch natürlich auch hinschicken. Zum Beispiel wartet da schon ganz bald ein großartiges Konzert in Peißenberg auf uns und ihr sollt die Künstler hautnah kennenlernen dürfen. Wie das genau funktioniert und was die ein oder andere Bratwurst damit zu tun hat, klären wir gleich in genau 9 Minuten. Euch einen schönen guten Morgen.

0: Ein Stück Musikgeschichte zum Start rein in den heutigen Montag. Das ist Eric Clapton und Tears in Heaven hier bei uns bei Radio Oberland. Die Uhr tickt. Es ist nicht mehr lange hin, noch knapp 4 Wochen. Dann ist es endlich soweit. The Boss Hoss sind mit ihrer Back to the Boots Tour in Peißenberg und werden da ganz schön die Bühne abreißen. Da bin ich mir sehr sicher. Am 1. August ist es soweit. Und das Allerbeste ist, ihr könnt mit dabei sein. Wir von Radio Oberland schicken euch hin und ihr könnt die Jungs sogar kennenlernen beim Meet and Grill. Heißt, da leckere Bratwurst gibt's auch noch dazu und danach geht's dann ab aufs Konzert. Wir haben schon mal vorab mit Sänger Alec Völkel gesprochen und der freut sich jetzt schon, endlich mal wieder was auf den Grill legen zu dürfen.
1: Oh, wir nehmen uns alle nichts. Wir sind alle sehr gut am Grill, logischerweise. Wer Bosshaus ein bisschen kennt, weiß, dass Barbecue so ein bisschen unser Steckenpferd ist. Neben der Musik lieben wir das sehr. Sind da alle recht fit. Wir haben inzwischen zwei Grillbücher rausgebracht. Sind da wirklich kleine Grillmeister geworden inzwischen.
0: So, und wenn ihr beim Meet and Grill mit The Bosshaus in Peißenberg dabei sein wollt und das hier nicht verpassen wollt...

0: Dann jetzt schnell reinklicken auf radiooberland.de oder ihr schaut in der Bayerischen Oberland-App vorbei. Da findet ihr nämlich alle weiteren Informationen und das Teilnahmeformular. Einfach kurz ausfüllen, abschicken und schon seid ihr mit im Lostopf. Ich drücke euch ganz fleißig die Daumen, wünsche euch jetzt schon mal ganz viel Spaß beim Konzert und vor allem einen guten Start rein in den heutigen Montag, den 6. Juli. Es ist gerade 7:45 durch. Guten Morgen!
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Gleich 10 Minuten vor 8, hier ist Radio Oberland mit einem schnellen Blick auf die Straßen. Denn es gibt die ein oder andere Gefahrenstelle, auf der B11 zum Beispiel, zwischen Benediktbeuern und Ried. Bitte Vorsicht, da liegt weiterhin ein totes Tier auf der Strecke. Dann haben wir noch die A96 Richtung Lindau. Zwischen Windach und Schöffelding ist ein Unfall passiert. Da ist im Moment der Standstreifen blockiert. Und es gibt einen frischen Blitzer, den hat der Tim mir gemeldet. In Sindelsdorf in der Ortsdurchfahrt wird nämlich frisch gelasert. Danke dir, Tim. Wenn ihr auch noch was gesehen habt, ruft an oder schickt eine Nachricht durch per WhatsApp oder auch gern über die Bayerische Oberland-App. Vielen Dank, euch eine gute Fahrt und weiterhin einen guten Start in den Montag.

0: 7.53 Uhr. Hier ist Radio Oberland an diesem Montag, diesem 6. Juli. Einen schönen guten Morgen mit uns. Wir schauen wieder in die Welt des Fußballs rüber zur Weltmeisterschaft in den USA, Mexiko und in Kanada. Beim Fußball gibt's ja eigentlich eine ganz klare Regel. Der Schiedsrichter entscheidet. Und wenn es eine rote Karte gibt, dann gibt's eben eine rote Karte. So einfach ist es. Eigentlich. Denn US-Präsident Donald Trump, der soll von diesem System wohl, sagen wir mal, nicht allzu viel halten und jetzt eingegriffen haben. Warum einige schon jetzt von dem Skandal dieser Weltmeisterschaft sprechen, das klären wir gleich bei uns in den Radio Oberland Nachrichten um 8.
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3: Mit Florian Buchloh, guten Morgen. Und mit uns gibt's das Wichtigste aus dem Oberland immer zuerst. Fast 32.000 Verkehrsverstöße, das ist die Bilanz der bayernweiten Schwerpunktkontrollen auf Landstraßen im Juni. Auch bei uns im Oberland wurde verstärkt kontrolliert. Neben mehr als 25.000 Tempoverstößen registrierte die Polizei in ganz Bayern auch zahlreiche Ablenkungen am Steuer sowie Gurtverstöße. Innenminister Joachim Herrmann betont, Kontrollen und Präventionsaktionen sollen auch künftig für mehr Sicherheit auf Bayerns Landstraßen sorgen, die sich in der Vergangenheit als Unfallhotspots dargestellt haben. Zuletzt habe es auf Landstraßen deutlich mehr Verkehrstote gegeben. Der Blick auf Bayern, Deutschland und die Welt. Das Konzept für den Haushalt 2027 steht. Die Regierung will den Entwurf heute im Kabinett beschließen. Unterm Strich steigt die Neuverschuldung auf gut 200 Milliarden Euro. Aus guten Gründen, sagt Bundesfinanzminister Klingbeil im ARD-Sommerinterview. Claudia Wächter berichtet.
4: Wir können uns gegen Kreml-Chef Putin nicht mit einer schwarzen Null verteidigen, sagt der Bundesfinanzminister. Heißt, die Bundeswehr muss aufgerüstet werden. Sparen will er auch, aber das reicht nicht. Deshalb greift er auch auf Geld zurück, das ursprünglich für andere Zwecke vorgesehen war, um ein Riesenfinanzloch zu stopfen.
3: Union und SPD ringen vor der geplanten Verabschiedung des Sparpakets für stabile Krankenkassenbeiträge noch um Änderungen. Im Blick stehen Nachbesserungen bei der kostenlosen Mitversicherung von Ehepartnern, ein höherer Bundesbeitrag sowie Anpassungen für die Pharmabranche. Das Gesetz soll die gesetzlichen Krankenkassen entlasten und neue Beitragserhöhungen verhindern. Die Fußball-Weltmeisterschaft hat ihren nächsten großen Aufreger. US-Präsident Trump soll Medienberichten zufolge bei FIFA-Boss Infantino angerufen haben, damit die Rotsperre von US-Stürmer Balogun ausgesetzt wird. Der darf jetzt im Achtelfinale gegen Belgien auflaufen. Eine Runde weiter sind unterdessen Norwegen nach einem 2:1-Sieg gegen Brasilien und England nach einem 3:2-Sieg gegen Mexiko. Und das war alles Wichtige aus der Heimat Bayern, Deutschland und der Welt. Um kurz nach 8.
5: Danke dir, Flo. Zum Start in diesen heutigen Montag kann durchaus die ein oder andere Jacke oder auch der Pullover nicht schaden, denn es ist stellenweise noch recht frisch. In Kinsau zum Beispiel messen wir 16 Grad, in Ofing 17 Grad, aber im Laufe des Tages, gerade so ab der Mittagszeit, da kann die Jacke dann immer öfter mal wegbleiben, denn die Temperaturen klettern weiter auf bis zu 26 Grad. Heute ist es schon insgesamt recht freundlich und genauso geht's auch weiter, zeigt uns der 3-Tage-Trend fürs Oberland. Von morgen bis zum Donnerstag kann die Jacke immer öfter mal auf dem Stuhl liegen bleiben, denn es wird noch mal wärmer, immer sonniger bei bis zu 31 Grad.
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5: 3 Minuten nach 8, einen schönen guten Morgen auf die Straßen. Weiterhin bitte Vorsicht auf der A96 Richtung Lindau, und zwar zwischen Windach und Schöffelding. Da ist ein Unfall passiert, deswegen hier der Standstreifen blockiert. Dann haben wir noch die B11 zwischen Benediktbeuern und Ried. Bitte Vorsicht, hier liegt ein totes Tier auf der Strecke. Seid da vorsichtig, dass da nicht noch mehr passiert. Und es dauert länger auf der B472 Bad Tölz. Immer wieder mal 1 Kilometer Stau. Und das gleiche gilt im Übrigen auch für die B2 zwischen Polling und Weilheim. Auch da dauert es jeweils bis zu 5 Minuten länger. Die aktuellsten Blitzer in Sindelsdorf in der Ortsdurchfahrt wird gelasert. B472 Richtung Bad Tölz auf Höhe vom Blomberg. B17 Rauchgau hier in der Ortsdurchfahrt. Bad Kohlgrub, da wird am Feuerwehrhaus fotografiert. B2 Kaltenbrunn in der Ortsdurchfahrt. Die B23 Ettal am Feuerwehrhaus. Und auch in Weilheim auf der Deutenhausener Straße steht noch ein Blitzer. Sollte sich dabei irgendwas geändert haben, habt ihr noch was gesehen? Dann sagt uns gern Bescheid. Ruft an oder schickt eine Nachricht direkt zu mir ins Studio. Dankeschön und euch eine gute und sichere Fahrt.
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5: So schaut's aus. Servus beieinander, schön, dass ihr mit dabei seid. Wir starten ja gerade gemeinsam ganz entspannt gemeinsam rein in den heutigen Tag. Aber das heißt ja nicht, dass wir nicht schon mal so ein bisschen vorausblicken können. Auf den heutigen Abend zum Beispiel. Wir machen uns jetzt gleich mal Gedanken, was wir da alles anstellen könnten. Wir haben großartige Tipps für euch und die hört ihr. Nach Musik von Natalie Imbruglia, Torn gibt's unter anderem gleich nach Heart und Alone. Euch einen schönen guten Morgen.

0: Einen schönen guten Morgen an diesem Montag. Hier ist Radio Oberland, ganz genau 13 Minuten nach 8 haben wir es jetzt. Dass Deutschland raus ist bei der Fußball-WM, das dürfte jetzt für keinen von uns mehr eine große Neuigkeit sein. Das war wahrlich kein schöner Moment letzte Woche. Aber wir müssen ja auch ein bisschen in die Zukunft blicken und die Vorteile sehen. Wir haben damit ja offiziell wieder mehr Zeit für großartige Serien und beeindruckende Filme. Und genügend Material gibt's definitiv auch wieder. Mein Kollege Ronny Thorau hat nämlich mal reingeschaut und unter anderem das Comeback einer Kultserie im Gepäck.
1: Und was, Mr. Ingalls, hat sie in dieses Land gebracht?
2: Ein Neuanfang. Für meine Familie.
3: Ein Straßenfeger der TV-Geschichte kommt im Juli als Neuauflage zurück. Unsere kleine Farm bei Netflix.
4: Eine Post haben wir noch nicht. Keine Kirche und keine Schule.
3: Eine Familie will sich ein neues Leben im rauen, unerbittlichen Wilden Westen aufbauen. Die Neuauflage bezieht angeblich die indigene Bevölkerung deutlich mehr in die Geschichte ein als das Original.
5: Dass dieses Land nicht frei ist, werden Sie sehen.
6: Es kann nicht sein, dass Fremde einfach so in mein Haus marschieren.
7: Sie denken da auch nicht anders.
3: Und noch ein rund erneuertes Wiedersehen, wer Der Teufel trägt Prada 2 im Kino verpasst hat. Der kann den Film im Juli bei Disney Plus in Ruhe nachschauen.
8: Sie sind nur hier, um uns durch diesen kleinen Skandal zu manövrieren.
9: Klick, klick, klick, klick.
3: Meryl Streep, Anne Hathaway und Emily Blunt sind erneut die Stars in diesem Intrigenspiel aus der Modewelt, die in Teil 2 mit ganz neuen modernen Problemen zu kämpfen hat.
10: Ich habe sie nicht eingestellt. Ich muss nur darauf warten, dass sie scheitern.
3: Immer wieder verdrängt und vergessen wird das Drama auf dem Mittelmeer, wo nach wie vor Menschen bei der Überfahrt nach Europa sterben.
11: Ich suche ein Schiff, um Menschen im Mittelmeer in Seenot zu helfen.
12: Naiv. Unrealistisch.
3: Der Film 23.000 Leben bei Netflix erzählt von jungen Leuten, die auf eigene Faust mit der Seenotrettung beginnen. Harter, emotionaler Stoff, aber wichtig, denn hinter all dem stecken eben wahre Geschichten.
13: Du wirst es ja nicht ändern, du wirst nicht die Welt
11: aber
13: verändern.
11: Aber die Welt muss sich verändern. Und wenn es niemand macht, dann tut sie es nicht.
3: Und bei Amazon findet im Juli eine Frau heraus, dass ihre beste Freundin nicht die ist, die sie vorgibt.
14: Oh mein Gott! Warum schießen die auf uns? Warum hast du eine Waffe?
3: Die Actionserie Ride or Die ist top besetzt, unter anderem mit Octavia Spencer und Bill Nighy und verspricht beste Sommer-Popcorn-Unterhaltung.
15: Ich bin Auftragskillerin. Ich töte schreckliche Menschen.
16: Für Geld.
15: Würde ich es umsonst tun, wäre ich Serienkillerin.
0: Danke dir, Ronny, für die Streaming-Neustarts jetzt im Juli. Wir alle und, wenn man ein bisschen böse sein will, auch unser inzwischen Ex-Bundestrainer haben jetzt wieder viel Zeit für großartige Filme und Serien. Also heute Abend ab vor den Fernseher und eintauchen in diese großartigen Geschichten. Dabei ganz viel Spaß und euch weiterhin einen guten Start rein in diesen Montag, 7:15 Uhr.

19 Minuten nach 8, hier ist Radio Oberland an diesem Montag und wir schauen gemeinsam mit euch kurz auf die Straßen, denn es gibt eine aktuelle Gefahrenmeldung von der B17. Zwischen der Abzweigung nach Kinsau und Hohenfurch ist nämlich ein defektes Auto auf der Strecke. Seid da bitte vorsichtig, da kann es auch immer wieder vorkommen, dass es eben den rechten Fahrstreifen blockiert, ihr da im Zweifel überholen müsst, aber auch da bitte vorsichtig sein. Wir werden das natürlich weiterhin im Blick behalten und euch ein Update geben, sobald es eins gibt. Mit uns seid ihr bestens informiert unterwegs, so natürlich auch heute an diesem Montag. Und die passende Musik für den Weg in die Arbeit oder wo es euch sonst gerade hinzieht, haben wir natürlich auch. Jetzt von Hall & Oates. Das ist Out of Touch, 20 Minuten nach 8.

0: Wenn's doch bloß mal Geld regnen würde. Das hat sich bestimmt schon mal der ein oder andere bei uns im Oberland gedacht, das wäre wirklich ein Traum. Aber so mancher Traum geht ja auch in Erfüllung. Denn genau das ist jetzt passiert auf der A95. Wenn auch vielleicht nicht ganz so, wie ihr euch das jetzt vielleicht denkt. Alles, was ihr zu dieser durchaus kuriosen Geschichte wissen müsst, hört ihr gleich um 8:30 in den Oberland-Nachrichten.
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1: Um 8.30 Uhr mit Florian Buchlo. Guten Morgen. Zu schnell unterwegs, das bleibt das größte Problem auf Bayerns Landstraßen. Das zeigt die Bilanz der Polizei nach dem Aktionsmonat Juni. Insgesamt wurden fast 32.000 Verkehrsverstöße festgestellt, mehr als 25.000 davon wegen überhöhter Geschwindigkeit. Innenminister Joachim Herrmann kündigte an, die Kontrollen auf Bayerns Landstraßen werden auch künftig konsequent fortgesetzt. Im Juni waren die Landstraßen der Region verstärkt kontrolliert worden, weil das Innenministerium diese zuletzt als Unfall-Hotspots ausgemacht hat. Geachtet wurde unter anderem auf Tempo, Fahrweise und Ablenkung am Steuer. Nach einem größeren Rohrbruch am Freitag müssen die Menschen im Benried am Starnberger See ihr Trinkwasser noch immer abkochen. Das hat das Wasserwirtschaftsamt vorsorglich angeordnet. Wasser zum Trinken, Kochen oder für die Zubereitung von Getränken und Speisen sollte mindestens 10 Minuten sprudelnd abgekocht werden. Das Abkochgebot gelte so lange, bis alle Proben ergeben, dass es keine Verunreinigung des Wassers mehr gibt. Sobald das der Fall sein sollte, erfahrte das bei Radio Oberland. Auf der Autobahn A95 hat es gestern in den Morgenstunden Geld geregnet. Der Grund dafür ist kurios. Ein 31-jähriger Verkehrsteilnehmer hatte seinen Geldbeutel auf dem Autodach vergessen und war so bei Schäftlern auf die A95 in Richtung Garmisch-Partenkirchen aufgefahren. Laut Polizei verteilte sich der gesamte Inhalt samt eines mittleren dreistelligen Betrages an Bargeld auf der Fahrbahn. Einige Dokumente und der Großteil des Geldes konnten durch eine Streife aufgesammelt und an den Besitzer übergeben werden. Für viele Kinder in Wolfratshausen beginnt heute der Unterricht in neuen Klassenzimmern. Die ersten Grundschulklassen und ein Teil der Mittelschule ziehen in den ersten fertiggestellten Bauabschnitt der Schule am Hammerschmiedweg ein. Seit 2023 läuft hier eine Generalsanierung und Erweiterung, die bis 2029 komplett abgeschlossen sein soll. Das Projekt kostet insgesamt über 60 Millionen Euro. Und das waren die Oberland-Nachrichten. 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
2: Danke dir, Flo. Wir schauen weiter von den Nachrichten hin zum Oberland-Wetter, das sich heute von einer ziemlich freundlichen Seite zeigt. In Greinau messen wir jetzt schon 16 Grad, in Wielenbach sind es 18 und es werden heute noch bis zu 26. Die Sonne scheint, es sind so ein paar kleine Wolken unterwegs, die sollten uns aber nicht weiter stören. Und in den nächsten Tagen sind die Wolken dann sogar noch weniger. Denn der 3-Tage-Trend fürs Oberland zeigt uns, dass es von morgen bis zum Donnerstag sehr freundlich bleibt. Die Sonne kommt immer öfter raus und die Temperaturen, die bekommen das auch mit. Denn die steigen weiter auf bis zu 31 Grad.
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2: 9:02, einen schönen guten Morgen auf die Straßen. Und Vorsicht bitte auf der B17 zwischen der Abzweigung nach Kinsau und Hohenfurch. Immer noch ein defektes Auto hier auf der Strecke, seid da bitte vorsichtig. Dann schauen wir auf die A96 und zwar im Bereich zwischen Windach und Schöffelding, wenn ihr Richtung Lindau unterwegs seid. Da ist ein Unfall passiert, hier ist im Moment der Standstreifen blockiert. Und es dauert ein bisschen länger auf der B2 zwischen Polling und Weilheim und auf der B472 im Raum Bad Tölz. Immer wieder 1 Kilometer stockender Verkehr, plant da am besten 5 Minuten mehr Zeit ein. Die aktuellsten Blitzer, Sindelsdorf in der Ortsdurchfahrt, hier wird gelasert. B17, Trauchgau, ebenfalls die Ortsdurchfahrt. Die B472 Richtung Bad Tölz auf Höhe vom Blomberg. Dann in Bad Kohlgrub am Feuerwehrhaus, B2 Kaltenbrunn die Ortsdurchfahrt und Peiting die Füssener Straße. Sollte sich da was geändert haben, habt ihr noch was Neues entdeckt, dann sagt uns gern Bescheid. Ruft an oder schickt eine Nachricht per WhatsApp oder auch gern über die Bayerische Oberland-App direkt zu mir ins Studio. Dankeschön und euch eine gute und sichere Fahrt.
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2: Servus Benan, schön, dass ihr mit dabei seid. Menschen, die wahnsinnig schlechte Erfahrungen mit Wasser gemacht haben, das Schwimmen beibringen. Das klingt nach einer richtig großen Aufgabe, ist es auch, aber es gibt zum Glück Menschen bei uns im Oberland, die sich diese Aufgabe angenommen haben. und sich da engagieren, ehrenamtlich. Alles, was ihr zu diesem ganz besonderen Einsatz wissen müsst und wer dahinter steckt, hört ihr gleich nach Musik von Savage Garden und den Scorpions. Das ist Still Loving You für euren Start rein in diesen 6. Juli, in diesen Montagmorgen.

0: Das ist großartige Musik zum Reinstarten in diesen heutigen Montag. Hier ist Radio Oberland, 8.43 Uhr am Mass. Einen schönen guten Morgen. Wir haben es gerade eben erst im Wetterbericht kurz besprochen. Es wird richtig schön die Woche. Bis zu 31 Grad sind wieder drin, die Sonne scheint. Da ist es eigentlich für die meisten von uns normal, zu schauen, dass man irgendwie rauskommt, an den See oder auch ins Freibad. Aber für viele Frauen im Oberland, die aus ihrer Heimat fliehen mussten, ist das gar nicht mal so alltäglich. Denn einige von ihnen sind sogar übers Wasser geflohen, ohne selbst schwimmen zu können. Der Verein Zuflucht Oberland, der möchte genau das ändern. Zum Beispiel gab es letztes Jahr ganz spezielle Schwimmkurse in Weilheim für diese Frauen. Und Claudia Node ist dabei ehrenamtlich mit vor Ort, hat das Projekt auch ins Leben gerufen. Und sie hat uns erklärt, warum genau diese Schwimmkurse so wahnsinnig wichtig sind.
1: Die Frauen in ihren Ländern, die können kaum schwimmen. Also da muss man schon, zum Beispiel in Syrien, weiß ich, da muss man schon Upper Class sein, damit man tatsächlich ein Schwimmbad hat. Und ansonsten ist Schwimmen eigentlich relativ wenig verbreitet. Und als sie dann hierher gekommen sind, ja, es gibt ein Schwimmbad, es gibt Flüsse, es gibt Seen, es gibt einen Diedelhofer See. Also da kommt man einfach nicht umhin.
0: Schwimmen zu können kann im wahrsten Sinne des Wortes überlebenswichtig sein. Es geht auch darum, dass sie als Mütter ihre eigenen Kinder aus dem Wasser retten könnten, wenn es wirklich notwendig ist und sich dabei eben nicht selbst in Gefahr bringen. Das ist ein ganz, ganz großartiges Projekt, das Unterstützung braucht. Denn diese ganzen Kurse kosten natürlich Geld. Die Schwimmlehrer müssen bezahlt werden, die Bahnen im Schwimmbad, ganz klar, da gibt's auch Miete, die anfällt. Und wir können dabei unter die Arme greifen. Mit einer kleinen Spende beim Verein Zuflucht Oberland. Alle weiteren Infos dazu könnt ihr gern bei ihnen auf den Social-Media-Kanälen finden und natürlich auch auf deren Website. Es ist ein wahnsinnig wichtiges Projekt, über das wir natürlich sprechen möchten. An diesem Montag hier bei uns bei Radio Oberland.

0: Mit uns von Radio Oberland seid ihr mal bestens informiert unterwegs auf den Straßen hier in der Heimat, wo ihr natürlich immer alle ganz brav fahrt. Das ist ja gar keine Frage, das würde ich gar nicht mal irgendwie hinterfragen wollen. Zumindest bei den allermeisten von uns. Denn es gibt auch durchaus so ein paar, die das mit den Tempogeschwindigkeiten gar nicht mal so genau nehmen. Wenn wir aufs Wochenende zurückblicken, ist da tatsächlich jemand in der 70er-Zone mit 170 km/h unterwegs gewesen. Das ist der traurige Rekord der letzten Tage und auch einer der Gründe, warum wohl auch in Zukunft weiterhin kräftig kontrolliert wird. Alles, was ihr dazu wissen müsst, hört ihr gleich bei uns in den Nachrichten um 9 Uhr.
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3: Mit Florian Buchlo, guten Morgen, und mit uns gibt's das Wichtigste aus dem Oberland immer zuerst. 170 statt erlaubter 70 Stundenkilometer. Diesen traurigen Spitzenwert hat ein Motorradfahrer bei den bayernweiten Schwerpunktkontrollen im Aktionsmonat Juni auf Landstraßen erreicht. Insgesamt registrierte die Polizei fast 32.000 Verkehrsverstöße. Besonders häufig wurden Temposünder erwischt. Bayerns Innenminister Joachim Herrmann setzt deshalb weiter auf intensive Kontrollen und Prävention. Zuletzt wurden Landstraßen bei uns in Bayern als Unfallhotspots ausgemacht. Demnach habe es dort deutlich mehr Verkehrstote gegeben. Durch verstärkte Kontrollen sollen schwere Unfälle zukünftig verhindert werden. Der Blick auf Bayern, Deutschland und die Welt im Güterverkehr und im öffentlichen Nahverkehr könnte sich der Personalmangel in den kommenden Jahren deutlich verschärfen. Der Grund ist laut einer Studie die große Zahl bevorstehender Renteneintritte. Thomas Bleskin berichtet.
4: Besonders betroffen sind Lkw- und Busfahrer. Bis 2041 scheiden laut der Studie rund 200.000 Brummifahrer und mehr als 60.000 Busfahrer altersbedingt aus dem Berufsleben aus. Schon heute kommt es im Nahverkehr wegen fehlenden Personals zu Fahrplanänderungen. Experten warnen, dass sich die Engpässe weiter verschärfen könnten.
3: Union und SPD diskutieren vor der geplanten Verabschiedung des Sparpakets für stabile Krankenkassenbeiträge noch um Änderungen. Im Blick stehen Nachbesserungen bei der kostenlosen Mitversicherung von Ehepartnern, ein höherer Bundesbeitrag sowie Anpassungen für die Pharmabranche. Der Bundestag soll das Paket noch in dieser Woche beschließen. Anschließend soll es in den Bundesrat. Norwegen hat bei der Fußballweltmeisterschaft für eine große Überraschung gesorgt. Die Skandinavier warfen Rekordweltmeister Brasilien mit 2:1 aus dem Turnier. Für Norwegen ist es der erste Einzug in ein WM-Viertelfinale überhaupt. Außerdem hat England Co-Gastgeber Mexiko geschlagen. 3:2 lautete das Ergebnis. Und das war alles Wichtige aus der Heimat Bayern, Deutschland und der Welt um kurz nach 9.
5: Danke dir, Flo. Wir schauen weiterhin zu den aktuellen Temperaturen im Oberland. In Steingaden messen wir nämlich 17 Grad, in Diesen schon 18 und es geht immer weiter rauf auf bis zu 26 Grad heute. Die Sonne scheint, es sind so ein paar kleine Wolken unterwegs, die sollten uns aber ehrlich gesagt nicht großartig stören, denn auch in den nächsten Tagen sind die mal mit dabei und trotzdem wird es sonnig und warm. Der 3-Tage-Trend fürs Oberland zeigt uns, dass es bis zum Donnerstag immer sonniger, immer wärmer wird. Die Temperaturen steigen auf bis zu 31 Grad, heißt für uns wieder gut eincremen, bisschen vor der Sonne schützen und definitiv ganz viel Wasser trinken.
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5: Gleich 9:03, einen schönen guten Morgen auf die Straßen. Weiterhin bitte Vorsicht auf der B17 zwischen Kinsau und Hohenfurch. Hier immer noch der rechte Fahrstreifen, teilweise blockiert durch ein defektes Auto. Seid da bitte vorsichtig, dass da nicht mehr passiert. Und die Bahn macht weiterhin Probleme. Zwischen Murnau und Oberammergau fahren weiterhin keine Züge. Grund ist, dass die Strecke noch repariert werden muss. Das wird bis voraussichtlich morgen dauern. In der Zwischenzeit fährt hier weiterhin der Schienenersatzverkehr. Die aktuellsten Blitzer, gerade eben frisch gemeldet vom Oliver, Dankeschön dafür, auf der B13, der Ortsdurchfahrt Winkel, da wird am Feuerwehrhaus fotografiert. Dann haben wir Sindelsdorf, die Ortsdurchfahrt, hier wird gelasert. B17, Trauchgau, ebenfalls die Ortsdurchfahrt. B472, wenn ihr Richtung Bad Tölz unterwegs seid, am Blomberg, dann in Bad Kohlgrub am Feuerwehrhaus. B2, Kaltenbrunn, Bad Tölz, die Schützenstraße beim Gasthaus, Peiting, die Füssener Straße und die B23, Ettal ebenfalls am Feuerwehrhaus. Sollte sich da irgendwas geändert haben? Habt ihr noch was Neues entdeckt? dann sagt uns gern Bescheid. Ruft an oder schickt eine Nachricht per WhatsApp oder auch gern über die Bayerische Oberland-App direkt zu mir ins Studio.
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5: So schaut's aus. Servus Bernhard. Freut mich sehr, dass ihr mit dabei seid, dass wir gemeinsam uns so langsam Richtung Montagvormittag aufmachen. Und das natürlich weiterhin mit großartiger Musik. Gleich unter anderem aus der Feder von Bon Jovi, Living on a Prayer gibt's nach Cheap Trick und I Want You to Want Me Live. Euch einen schönen guten Morgen.
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0: Na also, wenn das nicht die notwendige Energie ist, um in diesen Tag zu starten. Bon Jovi, Living on a Prayer hier bei uns bei Radio Oberland. Ganz genau 12 Minuten nach 9 haben wir es jetzt.
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0: Wir machen heute wieder gemeinsam einen wunderschönen Ausflug an einen sehr, sehr schönen Ort und zwar mitten im Herzen des Pfaffenwinkels. Direkt am Ortseingang von Hohenpeißenberg liegt nämlich seit 1952 die Rigi-Alm. Da sitzt ihr wunderbar unter Buchen und Kastanien, ganz fernab jeder Straße. Und das Beste ist, es gibt sogar noch einen großen Kinderspielplatz und einfach ganz viel, ja, Möglichkeit, sich zu entspannen. Wie soll ich es anders sagen? Ihr könnt einfach mal den Alltag vergessen und die Seele baumeln lassen. Das, was eben so viele von uns, glaube ich, gut gebrauchen können. Und unser Tipp für euch ist, dass es immer dienstags 1 Kilo Garnelen mit zweierlei Dips, Kräuterciabatta und Baguette gibt, dazu noch 1/2 Liter Wasser und eine Flasche Wein. Das ist im Prinzip das perfekte Paket für 2 Personen. Aber Achtung, ihr müsst es unbedingt vorbestellen. Das geht jeweils bis Montag 17 Uhr, also noch knappe 7-8 Stunden habt ihr noch Zeit. Haltet euch da unbedingt dran. Wenn ihr den schönsten Rundblick Bayerns genießen wollt, dann schaut einfach bei der Rigi-Alm vorbei und ihr könnt euch gerne auch schon mal so einen kleinen Vorab-Eindruck verschaffen bei uns auf den Social-Media-Kanälen, bei Instagram und auch bei Facebook. Da gibt es nämlich weitere Bilder, weitere Informationen. Und dann steht eigentlich eurem Ausflug in die Rigi-Alm nichts mehr im Weg. Wir wünschen euch ganz viel Spaß, eine großartige Zeit vor Ort und jetzt vor allem einen schönen Montag mit uns. Gleich 9:15, hier ist Lenny Kravitz und It Ain't Over Till It's Over.

20 Minuten nach 9, hier ist Radio Oberland an diesem Montag. Ist das der Skandal dieser Fußball-Weltmeisterschaft 2026? Gut möglich, denn eigentlich gibt's ja klare Regeln in der Welt des Fußballs. Es gibt einen Schiedsrichter, der entscheidet, und wenn der eine rote Karte gibt, dann gibt's auch einfach eine rote Karte. So einfach ist es. Zumindest eigentlich, denn es scheint so. Da gibt's jetzt übereinstimmende Medienberichte, dass sich US-Präsident Donald Trump diesem System etwas widersetzt hat. Ein Spieler der USA, einer der Starspieler, hat nämlich eine rote Karte kassiert, wäre eigentlich heute beim Spiel gegen Belgien nicht mit dabei, aber die Karte ist jetzt tatsächlich zurückgenommen worden und es gibt eben diese Gerüchte bzw. auch diese Berichte, dass Donald Trump und FIFA-Präsident Gianni Infantino da tatsächlich ihre Finger im Spiel hatten, dass die dafür gesorgt haben, dass diese Karte zurückgenommen wird. Das könnte wirklich noch zu dem Skandal dieser Weltmeisterschaft werden. Bisher hat sich weder die FIFA noch das Weiße Haus dazu geäußert. Aber es wird auf jeden Fall spannend zu beobachten sein, wie sich das im Laufe des Tages noch entwickelt.

0: Was leben wir nicht in verrückten Zeiten, oder? Hier ist Radio Oberland an diesem Montag, 9.25 Uhr am Ass. Überall taucht im Alltag gerade die KI, die künstliche Intelligenz auf. Und Roboter sind tatsächlich aus unserem Leben auch gar nicht mehr so weit entfernt. Was da bei uns im Oberland gerade Spannendes entwickelt wird und wo Roboter schon bald im Einsatz sein könnten, das klären wir gleich um 9.30 Uhr in den Oberland Nachrichten.
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1: Um 9.30 Uhr mit Florian Buchloh. Grüß Gott. Die bayerische Polizei hat bei ihren Schwerpunktkontrollen zur Landstraßensicherheit im Juni fast 32.000 Verkehrsverstöße festgestellt. Die meisten davon waren Geschwindigkeitsüberschreitungen, mehr als 25.000. Trauriger Spitzenreiter war ein Motorradfahrer, der mit 170 statt erlaubten 70 Stundenkilometern unterwegs war. Innenminister Joachim Herrmann kündigte an, die Kontrolldichte auf Bayerns Landstraßen hochzuhalten. Die Polizei, unter anderem auch bei uns im Oberland, nutzt den Juni als Aktionsmonat für verstärkte Kontrollen auf Landstraßen, weil sich diese in der Vergangenheit laut Innenministerium als Unfallhotspot dargestellt haben. Roboter als Unterstützung im Pflegealltag, was nach Zukunftsmusik klingt, wird an einem Caritas-Campus in Garmisch-Partenkirchen bereits erforscht. Davon hat sich die Pflegebevollmächtigte der Bundesregierung Katrin Staffler bei einem Besuch jetzt selbst ein Bild gemacht. Gemeinsam entwickeln der Caritas-Verband und die Technische Universität München technische Assistenzsysteme, die Pflegekräfte entlasten sollen. Ziel ist eine moderne Pflege, die auch mit einer älter werdenden Gesellschaft leistungsfähig bleibt und gleichzeitig mehr Zeit für die Menschen ermöglicht. Ein kleiner Vierbeiner ist am Wochenende bei Dietramszell tragisch ums Leben gekommen. Am Samstagvormittag war eine 27-jährige Münchnerin mit ihrem Hund im Ortsteil Peretzhofen spazieren, als das Tier plötzlich vor ein Motorrad lief. Der Fahrer konnte einen Zusammenstoß laut der Hundehalterin nicht mehr verhindern. Der Biker stürzte laut Polizei nicht, setzte allerdings seine Fahrt unbeirrt in unbekannte Richtung fort. Der Hund verstarb noch an der Unfallstelle. Zeugen werden gebeten, sich bei der Polizei zu melden. Für viele Kinder in Wolfratshausen findet der Unterricht heute in neuen Klassenzimmern statt. Die ersten Grundschulklassen und ein Teil der Mittelschule ziehen in den ersten fertiggestellten Bauabschnitt der Schule am Hammerschmiedweg ein. Seit 2023 läuft hier eine Generalsanierung und Erweiterung, die bis 2029 komplett abgeschlossen sein soll. Das Projekt kostet insgesamt über 60 Millionen Euro. Und das waren die Oberland-Nachrichten. 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
2: Danke dir, Flo. Wir schauen weiterhin zu den aktuellen Temperaturen bei uns im Oberland und da tänzeln wir so langsam rund um die 20er-Marke. Es wird langsam wärmer und es wird im Laufe des Tages nochmal deutlich wärmer, denn die Temperaturen klettern weiter auf bis zu 26 Grad. Wenn ihr heute so ein paar Sonnenstrahlen abbekommt, ein bisschen Energie tanken könnt, macht es sehr gerne. Es ist auf jeden Fall ein sehr angenehmer Tag. Der 3-Tage-Trend fürs Oberland wiederum zeigt uns, dass es in den nächsten Tagen schon nochmal deutlich wärmer werden kann. Für den einen oder anderen vielleicht sogar wieder ein bisschen zu warm. Bis zu 31 Grad sind dann möglich. Bis zum Donnerstag kommt die Sonne einfach immer öfter, immer intensiver raus. Dementsprechend auch bitte ans Eincremen und ans Trinken denken. Das wird wieder ganz, ganz wichtig.
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2: 3:50, Servus auf die Straßen, da schaut's insgesamt sehr gut aus, aber die Bahn macht weiterhin Probleme. Und zwar auf der Strecke Murnau-Oberammergau, da muss die Strecke repariert werden, das wird voraussichtlich noch bis morgen dauern. Dementsprechend müsst ihr hier auf den Schienen Ersatzverkehr ausweichen. Die aktuellsten Blitzer auf der B13, der Ortsdurchfahrt Winkel am Feuerwehrhaus, dann in Sindelsdorf, ebenfalls die Ortsdurchfahrt, hier wird gelasert, B17 und zwar auf Höhe Trauchgau. B472 Richtung Bad Tölz beim Blomberg, in Bad Kohlgrub am Feuerwehrhaus, B23 Ettal ebenfalls das Feuerwehrhaus und in Peiting auf der Füssener Straße steht auch noch ein Blitzer. Sollte sich da was geändert haben, habt ihr noch was gesehen? Dann sagt uns gern Bescheid, ruft an oder schickt eine Nachricht durch per WhatsApp oder auch gern über die Bayerische Oberland-App. Dankeschön und euch eine gute und sichere Fahrt.
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2: Servus Bernhard, schön, dass ihr mit dabei seid. Wir schauen gemeinsam gleich wieder, was ihr in den nächsten Tagen alles erleben könnt. Denn ihr wisst ja, bei uns im Oberland wird's definitiv nicht langweilig. Und das gilt auch für diese neue Woche. Die besten Events, die ihr erleben könnt vor der eigenen Haustür, gleich nach den New Radicals und Foreigner. Waiting for a Girl Like You. Ganz genau 9:55 haben wir's.

0: Hier ist Radio Oberland an diesem Montag, diesem 6. Juli. Einen schönen guten Morgen darf ich wünschen. Gemeinsam mit euch möchte ich gleich jetzt schon mal schauen zum Start in diese Woche, was denn eigentlich so die nächsten Tage alles zu bieten haben.
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0: Seid unbedingt mit dabei, wenn Innovation, Handwerk und Unternehmertum aufeinandertreffen. Das ist am 10. Juli in Krün nämlich der Fall. Da steigt das Fachwerkfest Weitblick. Da entsteht eine ganz inspirierende Atmosphäre für Austausch, neue Perspektiven, aber auch wertvolle Begegnungen. Traditionelles Handwerk trifft auf moderne Ideen. Das alles am 10. Juli in Krün. Dann könnt ihr auch gern Flexibilität, Belastung und Entspannung in euren Alltag bringen. Beim Osterfelder Bergflex können wir Energie für Körper und Geist sammeln und das an einem wunderschönen Ort. Oben auf der Dachterrasse der Alpspitzbahn Bergstation, da wartet eine Stunde Pilates oder Yoga auf uns und danach, wenn wir uns schon sportlich betätigt haben, gibt's auch noch ein richtig leckeres Vitalfrühstück. Das haben wir uns auf jeden Fall verdient, zum Beispiel am 10. Juli, da geht's nämlich weiter. 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Juli in Wolfratshausen. Alle Einzelheiten dazu könnt ihr gerne nochmal nachlesen. Das geht ganz einfach online auf radiooberland.de oder auch jederzeit bei uns in der Bayerischen Oberland-App. Ganz egal, wo es euch hinzieht, wir wünschen euch ganz viel Spaß.
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3: Ich bin Fabian Schaffer. Die Fußball-WM hat ihren nächsten großen Aufreger. US-Präsident Trump soll Medienberichten zufolge bei FIFA-Boss Infantino angerufen haben, damit die Rotsperre von US-Stürmer Balogun ausgesetzt wird. Der darf nun im Achtelfinale gegen Belgien auflaufen. Eine Runde weiter sind unterdessen Norwegen nach einem 2:1 gegen Brasilien und England nach einem 3:2 gegen Mexiko. Das Bundeskabinett berät heute über den Haushalt für das kommende Jahr. Finanzminister Klingbeil verteidigte die dafür geplante hohe Neuverschuldung. Das Geld solle unter anderem in Wirtschaft und Verteidigung investiert werden. Im ARD-Sommerinterview äußerte sich der SPD-Chef auch zur geplanten Neuregelung bei Krankschreibungen. Demnach könnte es Ausnahmen geben. Beschäftigte müssten dann nicht zwingend schon am ersten Krankheitstag zum Arzt. Die gesetzlichen Krankenkassen haben ja schon länger Geldprobleme. Die geplante Reform von Gesundheitsministerin Warken ist aber noch nicht ganz durch. Union und SPD wollen noch einiges ändern, unter anderem bei der Familienversicherung und beim Geld vom Bund. Mehr von Zoe Tassovali.
4: Bei der Familienversicherung kommt die Koalition den Betroffenen offenbar doch noch etwas entgegen. Wer Kinder unter 12 Jahren hatte, soll den Ehepartner weiter kostenlos mitversichern können. Bisher war nur eine Grenze bis zum 7. Geburtstag des Kindes geplant. Außerdem könnte der Bund die Krankenkassen stärker unterstützen.
3: Deutschland droht ein massiver Fachkräftemangel, unter anderem bei Bus- und Lkw-Fahrern. Laut einer Studie des Instituts der Deutschen Wirtschaft gehen in den nächsten 15 Jahren rund 4,6 Millionen Fachkräfte in Rente, mehr als 3 Millionen davon in Berufen, in denen es schon jetzt zu wenig Personal gibt. Im ÖPNV könnte das zu noch mehr Ausfällen und Fahrplanänderungen führen.
5: Und damit sind wir schon beim Oberlandwetter. Heute wechseln sich Sonne und einige Wolken ab. Zwischendrin sind noch kurze Schauer möglich. Bis zu 26 Grad sind drin. Wie sieht's bei euch aus? Eschenlohe 19 Grad und Eurasburg auch 19 Grad. Damit sind wir beim 3-Tage-Trend fürs Oberland. Von morgen bis zum Donnerstag bleibt es recht freundlich. Die Sonne kommt oft raus und die Temperaturen gehen nach oben. 26 bis 31 Grad sind in dieser Woche möglich.
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5: Kurz nach 10 von den Straßen gibt's nichts Neues. Wir haben keine Gefahrenmeldungen, keine Staumeldungen. Also gute Fahrt. Aber von der Bahn gibt's nach wie vor eben die Einschränkung bei der Verbindung Murnau-Oberammergau. Da gibt's Streckenreparaturen. Das Ganze bis voraussichtlich morgen Dienstag, 7. Juli. Die aktuellsten Blitzer. Sindelsdorf, Ortsdurchfahrt. Da gibt's Laser mit Sofortkasse, dann B472 ist auch betroffen, Richtung Bad Tölz, Höhe Blomberg, Bad Kohlgrub am Feuerwehrhaus und die Ortsdurchfahrt von Kaltenbrunn wird auch kontrolliert. Das sind die aktuellsten, komplette Liste bei uns im Netz. Wenn es noch was gibt, gerne Bescheid geben, zum Beispiel eine Nachricht schicken. Direkt zu uns ins Studio, ja, mit der BOA, der Bayerischen Oberland-App.
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5: Schönen Vormittag mit uns. Musikalisch spielt gleich Santana hier eine Rolle. Aber erstmal geht's weiter mit Murrayhead, One Night in Bangkok.

0: sind wir hier von Radio Oberland und da gehören eben Santana oder Rob Thomas auch dazu. 10:12. Ja, die Woche über, wettermäßig, sieht gut aus. Es gibt sogar Temperaturen an die 30 und über 30 Grad. Was meine Meinung ist, wir sind fast froh, dass ab und zu ein Schauer dazwischen ist. Aber Badetag, klar. Könnt ihr planen, was gehört für euch zu einem perfekten Badetag?
1: Auf jeden Fall die Sonne.
2: Beachvolleyball.
1: Gute Freunde und irgendwie ein paar Spiele, ein bisschen was zu trinken, zu essen.
2: Vielleicht auch ein Kasten Bier.
1: Ein gutes Buch gehört immer dazu, gute Stimmung, ein paar Snacks.
3: Eine Badehose und ein Tuch.
1: Sonnencreme.
4: Ein Campingstuhl, dass man nicht auf dem Boden sitzen muss.
1: Richtig viel braucht es eigentlich nicht. Ein Eis vielleicht und vielleicht Wasserpistolen.

0: Mr. Mr. bei Radio Oberland an diesem Montagvormittag oder Mittag oder wie ihr wollt, auf jeden Fall. Wir reden gleich über hohe Temperaturen, haben wir ja schon einiges hinter uns in diesem Sommer, aber auch die Zugspitze mischt damit. Gleich mehr in den Oberland-Nachrichten um 10:30.
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1: Um 10.30 Uhr mit Florian Buchlo. Grüß Gott. Nicht nur im Tal, sondern auch an Deutschlands höchsten Punkt. Es ist ein außergewöhnlich warmer Juni zu Ende gegangen. Die Wetterwarte spricht vom fünftwärmsten Juni seit Beginn der Aufzeichnungen auf der Zugspitze. Dazu kam ein deutliches Sonnenplus bei gleichzeitig zu wenig Niederschlag. Zum Monatsende war die Schneedecke auf Deutschlands höchsten Berg bereits verschwunden. Lediglich einige Schneeflecken waren noch vorzufinden. Die bayerische Polizei hat bei ihren Schwerpunktkontrollen zur Landstraßensicherheit im Juni fast 32.000 Verkehrsverstöße festgestellt. Die meisten davon waren Geschwindigkeitsüberschreitungen. Mehr als 25.000. Trauriger Spitzenreiter war ein Motorradfahrer, der mit 170 statt erlaubten 70 Stundenkilometern unterwegs war. Innenminister Joachim Herrmann kündigte an, die Kontrolldichte auf Bayerns Landstraßen hochzuhalten. Die Polizei, unter anderem auch bei uns im Oberland, nutzte den Juni als Aktionsmonat für verstärkte Kontrollen auf Landstraßen, weil sich diese in der Vergangenheit laut Innenministerium als Unfallhotspot dargestellt haben. Ein Schwelbrand in einem landwirtschaftlichen Gebäude hat gestern Abend in Kleinweil einen größeren Feuerwehreinsatz ausgelöst. Beim Eintreffen der Einsatzkräfte drang bereits Rauch aus dem Dach. Die dort beheimateten Tiere konnten rechtzeitig in Sicherheit gebracht werden. Mithilfe einer Wärmebildkamera fanden Feuerwehrleute den Brandherd unter den Dachplatten und löschten das Feuer, bevor es sich ausbreiten konnte. Die Brandursache ist noch unklar. Vorbereitet sein auf den Ernstfall, um dann schnell, sicher und besonnen handeln zu können. Bei der Feuerwehr Peißenberg findet diese Woche die sogenannte Realbrandausbildung des Bayerischen Landesfeuerwehrverbandes statt. In diesem Rahmen trainieren die Feuerwehren des Landkreises in einem speziellen Brandübungscontainer unter realen Bedingungen den Einsatz mit Atemschutzgeräten. In den Containern können Hitze, Rauch und Flammenentwicklung kontrolliert erlebt und geübt werden. Und das waren die Oberland-Nachrichten. 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
2: Ja, bei den aktuellen Temperaturen im Oberland sind die 20 Grad. Nein, keine Überwindung. Ist schon erledigt. Bei euch in Rottenbuch 20 Grad, genauso wie in Bernried. Auch da 20 Grad. Und es geht noch weiter nach oben, bis zu 26 Grad. Der 3-Tage-Trend fürs Oberland von morgen bis zum Donnerstag bleibt es recht freundlich. Die Sonne kommt sehr oft zum Zuge. Hier und da ein paar Wolken, vielleicht der eine oder andere Schauer. Aber eher die Ausnahme. Die Maximalwerte liegen dagegen zwischen 26 und 31 Grad.
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2: Kurz nach 10:30. Ja, auf den Straßen, da geht's, da läuft's. Also wenn es hier und da ein paar Verkehrsstaus gibt, dann sind sie sehr kurzer Natur, bis zu 5 Minuten, wenn überhaupt. Aber auf der Bahnstrecke Murnau-Oberammergau, da geht's doch ein bisschen länger nicht, weil die Streckenreparatur, die hält uns alle in Atem und sie auch hin, weil bis voraussichtlich Dienstag, 27. Juli, geht da gar nichts auf dieser Bahnstrecke. Das ist wichtig, dass ihr das wisst bei den Planungen. Die aktuellsten Blitzer, wo stehen die? Dank euch haben wir sie natürlich. Sindelsdorf, Ortsdurchfahrt, da gibt es Laser mit Sofortkasse. Dann B472 Richtung Bad Tölz, Höhe Blomberg, Bad Kohlgrub am Feuerwehrhaus und die Ortsdurchfahrt von Kaltenbrunn. Die wird auch kontrolliert. Alle Blitzeranhänger bei uns aufgelistet im Netz. Wenn es noch was gibt, gerne eine WhatsApp schreiben zum Beispiel. Die Nummer gibt's auch im Netz.
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2: Hallo, mein Name ist Stefan Kitzmüller und wenn irgendwas gesungen wird, wo die Sonne vorkommt, immer richtig aktuell im Oberland, hier ist

0: Ziel bei Radio Oberland. 13 Minuten nach halb elf und ich gehe davon aus, alle Schüler im Oberland und Schülerinnen natürlich auch, die freuen sich auf den Freitag, weil dann steht das Wochenende kurz bevor, aber jetzt muss die Freude ja grenzenlos sein.
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0: Falco bei Radio Blant und kurz vor 11 gibt's noch Cock Robin.
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3: Ich bin Justin Hamm. Erst darf ein Schiedsrichter aus Somalia nicht einreisen, jetzt wird die Strafe für eine rote Karte einfach aufgehoben. Die Fußball-WM in Nordamerika hat ihren nächsten großen Aufreger. US-Stürmer Balogun darf im Achtelfinale gegen Belgien auflaufen, obwohl er eigentlich gesperrt gewesen wäre. So hat die FIFA entschieden. Medienberichten zufolge auf Initiative von US-Präsident Trump hin. Unter anderem DFB-Präsident Neuendorf forderte rasche Aufklärung. Es ist ein Hoffnungsschimmer für die angeschlagene deutsche Industrie. Nach dem Rückschlag im April hat der Auftragseingang im Mai wieder zugelegt. Der Anstieg fiel zudem deutlich höher aus als von Experten erwartet. Die Aufträge stiegen im Mai im Vergleich zum Vormonat um 1,9%, so die Zahlen vom Statistikbundesamt. Demnach profitierte die Industrie unter anderem von Großaufträgen. Die Bundesregierung will heute im Kabinett den Haushalt für nächstes Jahr beschließen. Vor allem sieht der Entwurf eine höhere Neuverschuldung vor, auf gut 200 Milliarden Euro. Doch der Entwurf ist nicht final, sagt SPD-Fraktionschef Miersch im ZDF.
4: Ja, der Bundesfinanzminister legt heute den Haushalt vor. Da haben wir über alle Ressorts Einsparungen. Und ich will noch mal betonen, das ist jetzt heute der Regierungsentwurf. Damit ist noch nichts in Stein gemeißelt. Das Parlament wird sich mit dem Haushalt dann im Herbst beschäftigen. Und da werden wir an einigen Stellen garantiert auch noch verbessern.
3: Kritik kommt unter anderem von Linken-Chefin Schwertner. Zu viel Geld fließe in Aufrüstung und die Wirtschaft komme nicht in Gang, weil die Menschen kein Geld in der Tasche hätten. Mehr als die Hälfte der Menschen in Deutschland lehnt die geplante Ausweitung von befristeten Jobs ab. Das zeigt eine YouGov-Umfrage. 54% sind dagegen, dass Arbeitsverhältnisse künftig bis zu 4 Jahre ohne festen Grund befristet werden dürfen. Und das bis zu 6-mal verlängerbar. Die Einwohner von Hallberg-Moos im Landkreis Freising haben für eine Ansiedelung des Drohnenherstellers Helsing gestimmt. Bei einem Bürgerentscheid haben 59% dafür votiert, dass die Gemeinde die Grundlagen für einen Rüstungsstandort schafft. Helsing will dort einen 3-stelligen Millionenbetrag investieren. Mehr als 300 neue Jobs sollen entstehen.
5: Das Oberlandwetter, was hält es bereit für uns? Ja, der Montag kommt warm daher, jetzt schon. In Penzberg 20 Grad, bei euch in Andechs 19 Grad. Na, geht noch ein bisschen was. 26 Grad, soweit geht's bis nach oben, der 3-Tage-Trend fürs Oberland. Von morgen Dienstag bis zum Donnerstag bleibt es recht freundlich. Die Sonne kommt oft zum Zuge und deswegen die Maximalwerte können auch die 30 Grad überschreiten.
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5: Kurz nach 11, wo stockt's? Ja, ab und zu stockt's ein bisschen nach dem Fahren der Tunnel bei den Ortseinfahrten nach Garmisch und auch nach Partenkirchen. Aber ansonsten geht's. Die aktuellen Blitzer. Sie stehen in Zindelsdorf, da wird die Ortsdurchfahrt per Laser mit Zuvorkasse kontrolliert. Dann haben wir noch die B472 Richtung Bad Tölz, Höhe Blomberg, Bad Kohlgrub am Feuerwehrhaus und die Ortsdurchfahrt Kaltenbrunn. Das sind die aktuellen mobilen Blitzer, die Blitzeranhänger alle aufgelistet bei uns im Netz. Und wenn es noch was gibt, gerne eine Nachricht schreiben in der BOA. Der bayerischen Oberland-App.
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5: Ja, der Vormittag gemeinsam mit euch allen, das ist doch was Schönes. Und gleich kommen alle Phil Collins-Fans auf ihre Kosten.

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1: Das Fachwerkfest Weitblick steht an, und zwar in Krün am 10. Juli. Hier entsteht eine inspirierende Atmosphäre für Austausch, neue Perspektiven, aber auch wertvolle Begegnungen. Traditionelles Handwerk trifft auf Moderne. Und auch am 10., aber nicht nur da, am 10., sondern auch am 11. 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An 2 Tagen warten 4 großartige Bands auf uns. Also wer da dabei sein will, absolut zu empfehlen. Lurkstor C und Max von Millern unter anderem kommen. Also habt eine tolle Zeit auf dem Wank. 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

0: Queen bei Radio Oberland. 6 Minuten noch bis 11:30 und bei den Oberland-Nachrichten geht es um Trinkwasser abkochen. Ja, irgendwie unbehaglich, wenn man das machen muss. Wer es machen muss, hören wir gleich.
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1: Um 11.30 Uhr mit Florian Buchlo. Grüß Gott. Auf der Zugspitze ist ein außergewöhnlicher Juni zu Ende gegangen. Die Wetterwarte spricht vom fünftwärmsten Juni seit Beginn der Aufzeichnungen. Gleichzeitig war es trockener und sonniger als im langjährigen Durchschnitt. Die Folgen waren zum Monatsende deutlich sichtbar. In den letzten 4 Junitagen war auf Deutschlands höchsten Berg keine Schneedecke mehr zu beobachten, sondern lediglich noch einige Schneeflecken. Nach einem größeren Rohrbruch letzten Freitag müssen die Menschen in Bernried am Starnberger See ihr Trinkwasser noch immer abkochen. Das hat das Wasserwirtschaftsamt vorsorglich angeordnet. Wasser zum Trinken, Kochen oder für die Zubereitung von Getränken und Speisen sollte mindestens 10 Minuten sprudelnd abgekocht werden. Das Abkochgebot gelte so lange, bis alle Proben ergeben, dass es keine Verunreinigung des Wassers mehr gibt. Sobald das der Fall sein sollte, erfahrt ihr es bei Radio Oberland. In Geretsried ist am Wochenende ein Auto in einen Friseursalon gekracht. Nach Angaben der Polizei informierte eine Mitarbeiterin des Geschäfts am Samstagvormittag die Beamten über diesen Vorfall. Demnach hatte ein 89-Jähriger den Rückwärts mit dem Vorwärtsgang verwechselt und schoss mit seinem Auto in das Geschäft im Karl-Maria-von-Weber-Weg. Verletzt wurde glücklicherweise niemand, es entstand allerdings ein Schaden von rund 20.000 Euro. Nach dem Unfall gab der Fahrer freiwillig seinen Führerschein ab. Autofahrer rund um Herrsching am Ammersee müssen sich auf Behinderungen einstellen. Die Schmiedschneiderstraße wird ab heute für voraussichtlich 4 Wochen komplett gesperrt. Grund sind Reparaturen an der Straßenentwässerung nach Hangbewegungen. Betroffen ist der Abschnitt zwischen dem Ortsende und der Kreuzung zur Andechser Straße. Eine Umleitung ist über Widdersberg ausgeschildert. Und das waren die Oberland-Nachrichten. 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
2: Ja, und damit sind wir schon beim Wetter angelangt. Die Temperaturen, die aktuellen in Murnau hier 20 Grad und 21 Grad bei euch in Seefeld. Wie geht's weiter? Ja, erstmal am heutigen Tag geht's weiter bis zu 28 Grad. Temperaturmäßig dann der 3-Tage-Trend fürs Oberland. Von morgen bis zum Donnerstag bleibt es recht freundlich. Die Sonne hat immer wieder die Oberhand und die Maximalwerte liegen zwischen 26 und 31 Grad.
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2: Kurz nach 11:30, der Blick auf die Straßen. Natürlich stockt hier und da mal, aber die Zeitverluste sind sehr gering. Zum Beispiel bei der Ortsdurchfahrt Garmisch Richtung Marienplatz, da stockt's. Oder auch wenn man von der Zugspitzstraße kommt, also Richtung Marienplatz, auch da stockt's. Die Ortsdurchfahrten von Bad Tölz oder Weilheim, immer viel los, kennen wir ja. Und noch eine Ansage von der Deutschen Bahn, die Verbindung Murnau-Oberammergau jetzt doch länger gesperrt, bis voraussichtlich Dienstag, 27. Juli. Der aktuelle Blitzer, da ist einer dazugekommen. Vielen Dank fürs Melden. Diesen Ortsende Richtung Rott. Dann haben wir noch jede Menge Blitzeranhänger, die nachzulesen sind bei uns unter radiooberland.de. Aber es gibt noch mobile Blitzer. Ortsdurchfahrt Kaltenbrunn wird kontrolliert. Bad Kohlgrub am Feuerwehrhaus. Und auch Höhe Blomberg Richtung Bad Tölz. Also, wenn es noch was gibt, dann gerne Bescheid geben, am besten eine Nachricht schicken, wäre nett. Und der Boa, der Bayerischen Oberland-App.
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2: Mein Name ist Stefan Kitzmüller, das würde natürlich nicht reichen für Sommerfeeling, aber das schon eher. REO Speedwagon, can't fight this feeling. Schöne Zeit mit uns.

0: Trompete bei Radio Oberland, 12:12, gleich gibt's Chicago. Und vielleicht jetzt sehr nützliche Tipps von Radio Oberland. Bei den Sommerferien, ein paar Türen müssen wir noch durchschreiten, dann sind sie schon da. Verreisen können viele aber trotzdem nicht, weil Urlaub teuer geworden ist. Das zeigen aktuelle Statistikzahlen. Reisebüroinhaberin Juliane Pusch aus Murnau hat ein paar Ziele, wo Familien noch etwas günstiger wegkommen können.
1: Natürlich ist auch die Türkei nach wie vor ein relativ preisgünstigeres Ziel oder auch Bulgarien, aber auch diese Länder haben angezogen. Albanien wäre noch so eine Möglichkeit, aber auch da fliegt man oftmals über Korfu, also auch wieder Griechenland an. Ja, man müsste da wirklich einfach die Preise vergleichen, schauen, ob es da nicht auch günstige Möglichkeiten in diese Länder gibt.
0: Ja, vielleicht war das ein oder andere Land dabei, was einen weiterbringt, aber ich hoffe, ihr habt auch ein Reisebüro, das genau den Tipp parat hält. Bis dahin, Chicago hören bei Radio Oberland.

0: Genau, 12 Uhr mittags, du, mit Radio Oberland, 6 Minuten nach, dann ist es 12 und gleich hören wir Hart.
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3: Ich bin Justin Hamm. Fast die Hälfte der Menschen in Deutschland nutzt KI mittlerweile für Gesundheitsfragen. Das zeigt die Studie Stada Health Report. Claudia Wächter, welche Fragen haben Betroffene denn an den Chatbot?
4: Die allermeisten wollen im Prinzip eine Diagnose besser verstehen oder bereiten sich so auch auf einen Arztbesuch vor. Auf jeden Fall finden gut 80% der Deutschen KI in der Gesundheitsvorsorge völlig okay. Einige sind allerdings auch skeptisch, fragen sich, was am Ende mit den eigenen Daten passiert.
3: Und Experten warnen, KI macht häufig Fehler bei Diagnosen oder Medikamentendosierungen und ist auch kein geeigneter Ersatz für eine Psychotherapie. Der Wirtschaftsrat der CDU spricht sich für längere Ladenöffnungszeiten an Sonntagen aus. Generalsekretär Steiger begrüßt zwar den Regierungsplan, Bäckereien und Buchhandlungen länger öffnen zu lassen, fordert aber mehr Flexibilität für den gesamten Einzelhandel. Auch der Handelsverband HDE hatte sich schon dafür ausgesprochen. In Südfrankreich wütet ein massiver Waldbrand. Inzwischen sind über 10.000 Menschen aus dem Gebiet geflohen. Die Flammen haben sich durch 4.600 Hektar gefressen und betreffen 26 Ortschaften. Zwei Menschen wurden schwer verletzt. Der Brand beeinflusst auch die Tour de France. Die heutige dritte Etappe führt durch die Region ohne Zuschauer und Werbekarawane. Politiker aus dem Landkreis Landsberg am Lech fordern von Bayerns Wirtschaftsminister Aiwanger einen Stopp der Erdgassuche am Ammersee. Die Genehmigung solle erst verlängert werden, wenn die Trinkwasserversorgung der betroffenen Gemeinden gesichert sei, so steht es in einem Brief. Bisherige Bohrungen nach einem neuen Brunnen in Reichling sind erfolglos geblieben. Für Fußballromantiker ist das ganz harte Kost. Die FIFA hat die Rotsperre des US-amerikanischen Spielers Folarin Balogun bei der WM ausgesetzt. Medien berichten, US-Präsident Trump selbst habe den Weltverband dazu gedrängt. Balogun hatte im Sechzehntelfinale gemäß der Regel die rote Karte bekommen. Eine Erklärung der FIFA gibt es nicht. Achtelfinalgegner Belgien hat jetzt Einspruch eingelegt.
5: Das Wetter, das hat Hand und Fuß, kann ich bestätigen. Es geht immer mehr über 20 Grad, da gehe ich davon aus, das ist im Oberland aktuell so. Reisting bei euch 21 Grad, Benedikt Beuern auch 21 Grad. Wie geht's weiter? Ja, heute werden noch 26 Grad drin, die Nacht ist dann meistens klar, 13 bis 7 Grad, geht ein bisschen nach unten, ist aber frisch. Ideal zum Schlafen, wer schlafen darf. Der 3-Tages-Trend fürs Oberland von morgen bis Donnerstag bleibt es recht freundlich. Die Sonne kommt oft zum Zuge. Die Maximalwerte liegen in einem Rahmen von 26 bis 31 Grad.
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5: Kurz nach 12, der Blick auf die Straßen. Es stockt ein bisschen nach dem Fahrhunter Tunnel bei der Ortseinfahrt von Partenkirchen. Und innerorts, okay, könnte sein. In Weilheim braucht man innerorts mal 5 Minuten länger. Oder auch im Ortsteil Garmisch, aber viel ist es nicht. Da ist schon ein bisschen mehr. Die komplette Liste bei uns im Netz, radiooberland.de. Die Blitzer, die Mobilen in Sindelsdorf, Ortsdurchfahrt. Nach wie vor nichts anderes ist gemeldet. Dann bei Kohlgrub am Feuerwehrhaus, die Ortsdurchfahrt von Kaltenbrunn wird kontrolliert. Und auch am Ortsende Diesen steht ein Blitzer Richtung Rott. Zu uns aller Sicherheit ist das, das ist schön. Denn wir wollen ja alle sicher ankommen, deswegen angepasst fahren. Wenn es noch was gibt, dann gerne eine Nachricht schicken in der BOA. Der Bayerischen Oberland-App.
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5: So ist es und da sagt man, ja, kann nicht viel sein und trotzdem laufen plötzlich zwei Schafe auf der Fahrbahn rum, so schnell geht's. Und zwar die B23 ist betroffen, Garmisch-Partenkirchen-Peiting zwischen Rottenbuch und Ende der Straße. Da gibt's die Gefahr durch zwei Schafe auf der Fahrbahn. Bitte Vorsicht! Jetzt nicht Vorsicht, einfach zuhören. Patrick Swayze ist dran. 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

0: Rockset und Radio Oberland. Passt gut zusammen. 12 Uhr und 10 Minuten Mahlzeit, wer zu Tisch sitzt. Für uns fast selbstverständlich, sich abzukühlen im Wasser bei den Temperaturen. Aber ganz anders ist es für viele geflüchtete Frauen im Oberland. Die kommen aus ihrer Heimat, etwa in Afghanistan, Syrien oder Jemen, hatten sie nie die Gelegenheit, schwimmen zu lernen. Der Verein Zuflucht Oberland hilft ihnen jetzt ganz genau. Dabei geht es um weit mehr als nur um Schwimmen selbst, wie Claudia Node erklärt, die das Projekt mit aufbaut.
1: Also das war auch unser erklärter Wunsch, dass die Frauen eben auch raus aus dem Haus kommen und nicht nur indoor für Family und Ehemann zuständig sind. Das bedeutet Selbstständigkeit für die Frauen. Also wirklich nur für sich alleine mit den anderen Frauen Spaß zu haben und was gemeinsam zu unternehmen.
0: Genau das macht die Kurse so besonders, deshalb soll es auch dieses Jahr weitergehen. Doch aktuell fehlt Zuflucht Oberland das Geld dafür, um die Kurse weiter anbieten zu können. Schwimmlehrer und die Bahnen im Schwimmbad kosten und genau da wird es gerade eng. Wenn ihr dieses wichtige Projekt unterstützen wollt, dann tut das am besten mit einer Spende. Alle Infos dazu gibt's auf der Webseite und den Social-Media-Kanälen von Zuflucht Oberland.

0: Phil Collins, Don't Lose My Number bei Radio Oberland. 9 Minuten noch, dann ist es 12:30. Schöne Mittagspause übrigens. Und es gibt einen neuen Blitzer. Dank dem Olli wissen wir das jetzt alle. In Geretsried, in der Böhmerwaldstraße.
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1: Um 12.30 Uhr mit Florian Buchlo. Grüß Gott, nicht nur im Tal, sondern auch an Deutschlands höchsten Punkt. Es ist ein außergewöhnlich warmer Juni zu Ende gegangen. Die Wetterwarte spricht vom fünftwärmsten Juni seit Beginn der Aufzeichnungen auf der Zugspitze. Dazu kam ein deutliches Sonnenplus bei gleichzeitig zu wenig Niederschlag. Zum Monatsende war die Schneedecke auf Deutschlands höchsten Berg nicht mehr wirklich vorhanden. Zu beobachten waren lediglich noch einige Schneeflecken. Roboter als Unterstützung im Pflegealltag. Was nach Zukunftsmusik klingt, wird an einem Caritas Campus in Garmisch-Partenkirchen bereits erforscht. Davon hat sich die Pflegebevollmächtigte der Bundesregierung, Katrin Staffler, bei einem Besuch jetzt selbst ein Bild gemacht. Gemeinsam entwickeln der Caritas-Verband und die Technische Universität München technische Assistenzsysteme, die Pflegekräfte entlasten sollen. Ziel ist eine moderne Pflege, die auch mit einer älter werdenden Gesellschaft leistungsfähig bleibt und gleichzeitig mehr Zeit für die Menschen ermöglicht. Ein Blitzeinschlag hat in Kleinweil gestern einen größeren Feuerwehreinsatz ausgelöst. Das Scheunendach eines landwirtschaftlichen Gebäudes hatte nach Angaben der Polizei Feuer gefangen. Der Landwirt informierte die Feuerwehr und brachte seine Kühe aus der Scheune. Mithilfe einer Wärmebildkamera fanden Feuerwehrleute den Brandherd unter den Dachplatten und löschten das Feuer, bevor es sich ausbreiten konnte. Der entstandene Schaden wird auf etwa 25.000 Euro geschätzt. Für viele Kinder in Wolfratshausen findet der Unterricht heute in neuen Klassenzimmern statt. Die ersten Grundschulklassen und ein Teil der Mittelschule ziehen in den ersten fertiggestellten Bauabschnitt der Schule am Hammerschmiedweg ein. Seit 2023 läuft hier eine Generalsanierung und Erweiterung, die bis 2029 komplett abgeschlossen sein soll. Das Projekt kostet insgesamt über 60 Millionen Euro. Und das waren die Oberland-Nachrichten. 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
2: Und da steht auch das Oberlandwetter, keine Frage. Da stehen Temperaturen um die 26 Grad, ja, die können es heute werden. Aktuell bei euch in Peiting 21 Grad, in Icking 20 Grad. Also, da geht noch was. Der 3-Tage-Trend fürs Oberland von morgen bis Donnerstag bleibt es recht freundlich. Wir reden über Maximalwerte zwischen 26 und 31 Grad.
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2: Dann blicken wir mal auf die Straßen um kurz nach 12:30. Es stockt ein bisschen nach dem Fahren der Tunnel bei der Ortseinfahrt von Partenkirchen, dann auch Ortsdurchfahrt von Garmisch, einiges los, Zugspitzstraße bis Burgstraße. Aber das war's dann eigentlich schon mit Möchtegern-Staus. Der aktuellste Blitzer steht in Geretsried an der Böhmerwaldstraße, ist aber nicht der einzige. Nein, es gibt noch ein paar mehrere mobile Blitzer. Sindelsdorf, Ortsdurchfahrt wird kontrolliert. Dann B17 Trauchgau, die Ortsdurchfahrt, steht ein Blitzeranhänger, Parkourgruppe am Feuerwehrhaus und die Ortsdurchfahrt von Kaltenbrunn. Nicht zu vergessen, diesen Ortsende Richtung Rott. Die komplette Liste der Blitzeranhänger bei uns einzusehen unter radiooberland.de. Wenn es noch was gibt, gerne eine Nachricht schicken in der BOA, der Bayerischen Oberland-App.
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2: Ja, so ist Radio Oberland beim Grillen. Hochinteressante Menschen kennenlernen. Darüber reden wir gleich. Mein Name ist Stefan Kitzmüller und das ist Billy Idol.

0: 11 Minuten nach halb eins. 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

0: Nach Robbie ist vor Kenny. Kenny Loggins gibt sich gleich die Iris. 10 Minuten bis 1.
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3: Ich bin Justin Hamm. Der Handel fordert mehr Möglichkeiten zur Öffnung von Geschäften an Sonntagen. Der Chef des Einzelhandelsverbandes Gent sagte der Bild, Einkaufen sei auch ein Freizeiterlebnis, daher setze man sich für Sonntagsöffnungen ein, auch um Innenstädte attraktiv und lebendig zu halten. Hintergrund, die Bundesregierung will die Öffnungszeiten für Bäckereien, Konditoreien und Bibliotheken an Sonntagen verlängern bzw. überhaupt ermöglichen. Früher war es Dr. Google, heute vermehrt die KI, wenn es darum geht, ärztliche Diagnosen besser zu verstehen. Eine Umfrage zufolge bereitet sich fast jeder Fünfte auf diese Weise auf einen Arztbesuch vor. Knapp die Hälfte erhofft sich durch ChatGPT, Claude und Co. mehr Infos zu einer Diagnose. Gut 80% der Befragten sind auch offen dafür, dass KI künftig eine Rolle in ihrer Gesundheitsversorgung spielt. Asiatische Shopping-Plattformen wie Temu oder Shein gewinnen in Deutschland immer weiter an Bedeutung. Laut dem Bundesverband E-Commerce haben sie ihren Umsatz im Onlinehandel zuletzt um mehr als 20% steigern können. Im Online-Modehandel kommt inzwischen jede sechste Bestellung von solchen Plattformen. Seit Juli gilt zwar auch für Bestellungen unter 150 Euro eine Zollabgabe, der Verband erwartet aber kaum Auswirkungen. Wir bleiben beim Thema. Bayerns Gesundheitsministerin Gerlach fordert Nachbesserungen bei der geplanten Gesundheitsreform. Konkret verlangt sie, dass der Bund die Kassenbeiträge für Bürgergeldempfänger vollständig aus Steuermitteln finanziert. Die Finanzierungslücke beträgt laut Gerlach 12 Milliarden Euro. Bundesgesundheitsministerin Warken hat bereits Korrekturen am Reformpaket angekündigt. Die Angst vor politischer Einflussnahme auf die Fußball-WM durch die USA war groß und offenbar nicht unberechtigt. US-Torjäger Valerian Balogun darf nun doch im Achtelfinale spielen, obwohl er im Spiel zuvor eine berechtigte rote Karte gesehen hat. Medien berichten, dass US-Präsident Trump die Aussetzung der Sperre veranlasst hat. Der womögliche neue Bundestrainer Jürgen Klopp sagte bei Magenta TV dazu:
4: Das ist unser Spiel, nicht deren Spiel.
3: Der Achtelfinalgegner der USA, Belgien, hat Einspruch gegen die Entscheidung eingelegt.
5: Und das ist unser Wetter, das jetzt kommt. Und da kommen die Temperaturen. Die aktuellen Weilheim 22 Grad, bei euch in Wackersberg 21 Grad. Kann hochgehen bis 26 Grad heute. Die Nacht, ja, kann auch abfrischen. Aber vielen natürlich kommt das auf jeden Fall willkommen, 13 bis 7 Grad, der 3-Tage-Trend fürs Oberland. Von morgen bis zum Donnerstag bleibt es recht freundlich. Ja, es kann auch wieder heiß werden, 26 bis 31 Grad.
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5: Kurz nach eins, wir schauen auf die Straßen, da gibt es Stau zwischen dem Fachhandertunnel und der Einfahrt Partenkirchen, da braucht man ca. 10 Minuten länger, das war's dann. Die aktuellsten Blitzer, die stehen in Geretsried, Böhmerwaldstraße, dann gibt es noch einen in Trauchgau, einen Blitzeranhänger, B17 ist das, dann Bakolgrub am Feuerwehrhaus, Kaltenbrunn, die Ortsdurchfahrt wird kontrolliert und nicht zu vergessen, diesen Ortsende Richtung Rott. Wenn es noch was gibt, ja, wir wissen's und alle anderen wissen's dann sehr schnell, wenn wir eine Nachricht bekommen in der BOA, der Bayerischen Oberland-App.
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5: Gibt immer was zu erleben und das werden wir auch gleich beweisen. Ja, immer Tipps haben wir parat. Aber wer sagt, da warte ich nicht drauf, ich schaue mir das gleich selber an. Jede Menge Vorschläge, was man unternehmen kann bei uns unter radiooberland.de. Viel Spaß beim Schmökern und jetzt Mike and the Mechanics, The Living Years. Schöne Mittagspause mit uns.

0: Ja, am besten gleich wissen, bevor es gefährlich wird. Um 1:15.
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0: Dazu kommen wir natürlich auch gleich, aber auf der Straße A95 Garmisch-Partenkirchen Richtung München, da ist zwischen Zindelsdorf und Penzberg-Iffeldorf der Standstreifen gesperrt. Ein defekter LKW ist der Grund, es besteht auch die Gefahr durch eine Ölspur. Jetzt zu den Veranstaltungen. Musikalisch wird's den ganzen Sommer über in Murnau, ja, Eingefleischte wissen das ganz genau. Es finden wieder die traditionellen Sommerkonzerte des Jugend- und Blasorchesters Murnau statt. Und zwar bis in den September hinein. Der nächste Termin an der Mariensäule in der Fußgängerzone ist übermorgen, der 8. Juli, in Murnau. Und wieder Murnau, ja, da gibt's das Volksfest, was bald kommt. Und zwar los geht's am Freitag, das ist der 10. Juli. Bis zum 19. Juli dauert es am Festplatz am Kemmelpark. Und am Freitag gibt es diesen festlichen Volksfesteinzug. Aber wenn ihr das genauer nachlest, da gibt es einige Tage, da lohnt es sich, dass man vorbeischaut. Und es gibt ein Mobilitätsfest. Ist verbunden mit einer Fahrt, dazu komme ich gleich. Weil ein Mobilitätsfest miteinander unterwegs. Das ist interessant. 19. Juli ist ein Sonntag. 11 bis 17 Uhr das Ganze am Passionstheater Oberammergau. Auftakt um 11 Uhr ist eine autofreie Rundfahrt. Und jetzt sind wir bei der Fahrt durch Oberammergau und das Ettaler Weidmoos. Mehr zu diesen drei Veranstaltungen natürlich noch allen anderen auf radiooberland.de und auch in der BOA, der Bayerischen Oberland-App.
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0: Nochmal die Gefahrenmeldung bei Radio Oberland, kurz vor 2:30. A95 Garmisch-Partenkirchen Richtung München zwischen Sindelsdorf und Penzberg-Iffeldorf. Da steht ein defekter LKW auf dem Standstreifen. Es gibt auch eine Ölspur. Bitte Vorsicht.
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1: Mit Florian Buchloh und den Oberland-Nachrichten des Tages. Zu schnell unterwegs. Das bleibt das größte Problem auf Bayerns Landstraßen. Das zeigt die Bilanz der Polizei nach dem Aktionsmonat Juni. Insgesamt wurden fast 32.000 Verkehrsverstöße festgestellt. Mehr als 25.000 davon wegen überhöhter Geschwindigkeit. Innenminister Joachim Herrmann kündigt an, die Kontrollen auf Bayerns Landstraßen werden auch künftig konsequent fortgesetzt. Im Juni waren die Landstraßen der Region verstärkt kontrolliert worden, weil das Innenministerium diese zuletzt als Unfall-Hotspots ausgemacht hat. Geachtet wurde unter anderem auf Tempo, Fahrweise und Ablenkung am Steuer. Nach einem Badeunfall am Froschhauser Weiher bei Murnau am Staffelsee ist ein 82-jähriger Mann gestorben. Der Murnauer war am Sonntagmorgen gemeinsam mit einer Angehörigen zum Schwimmen. Als diese ihn wenig später nicht mehr finden konnte, wurde ein Großaufgebot der Rettungskräfte alarmiert. Der Mann wurde schließlich leblos im Wasser entdeckt und ins Krankenhaus geflogen, wo er später starb. Die Kriminalpolizei geht derzeit von einem tragischen Unglücksfall aus. Auf der Autobahn A95 hat es gestern in den Morgenstunden Geld geregnet. Der Grund dafür ist kurios. Ein 31-jähriger Verkehrsteilnehmer hatte seinen Geldbeutel auf dem Autodach vergessen und war so bei Schäftlern auf die A95 in Richtung Garmisch-Partenkirchen aufgefahren. Laut Polizei verteilte sich der gesamte Inhalt samt eines mittleren dreistelligen Betrages an Bargeld auf der Fahrbahn. Einige Dokumente und der Großteil des Geldes konnten entlang der Autobahn durch eine Streife aufgesammelt und an den Besitzer übergeben werden. Vorbereitet sein auf den Ernstfall, um dann schnell, sicher und besonnen handeln zu können. Bei der Feuerwehr Peißenberg findet diese Woche die sogenannte Realbrandausbildung des Bayerischen Landesfeuerwehrverbandes statt. In diesem Rahmen trainieren die Feuerwehren des Landkreises in einem speziellen Brandübungscontainer unter realen Bedingungen den Einsatz mit Atemschutzgeräten. In den Containern können Hitze, Rauch und Flammenentwicklung kontrolliert erlebt und geübt werden. Und das waren die Oberland-Nachrichten. 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
2: Was macht das Wetter mit uns? Ja, es wird immer wärmer. Auf jeden Fall klar, über 20 Grad wird es heute, 26 Grad in der Spitze. Aktuell in Garmisch-Partenkirchen 21 Grad, in Feldafing 22 Grad. Wie geht's durch die Nacht? Ja, es wird eine klare Nacht, 13 bis 7 Grad, der 3-Tage-Trend fürs Oberland. Es bleibt warm und wird wärmer, dank der Sonne, die uns begleitet. Die Maximalwerte während der Woche 26 bis 31 Grad.
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2: Kurz nach 13:30 immer noch die Gefahrenmeldung auf der A95 Garmisch-Partenkirchen Richtung München zwischen Sindelsdorf und Penzberg-Iffeldorf ist der Standstreifen gesperrt. Grund ein defekter LKW. Es gibt auch eine Ölspur. Bitte Vorsicht. Die aktuellsten Blitzer Geretsried-Böhmerwaldstraße. Dann haben wir die Ortsdurchfahrt Kaltenbrunn, das ist die B2, die kontrolliert wird. Garmisch-Partenkirchen Maximilianstraße und diesen Ortsende Richtung Rott.
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2: Musik? Klar, im Hintergrund schon. Hörbar. Und ertastbar, oder? Van Halen? Mit Jump passt. Hoffentlich hat jeder Grund zum Hüpfen heute. Mein Name ist Stefan Kitzmüller. Hallo.

0: Maggie Reilly bei Radio Blanc, 12:30. Ja, wer sich die Zeit nimmt für großartige Serien und beeindruckende Filme, der kann momentan aus dem Vollen schöpfen. Kollege Ronny Thorau hat reingeschaut und unter anderem das Comeback einer Kultserie dabei.
1: Und was, Mr. Ingalls, hat sie in dieses Land gebracht?
2: Ein Neuanfang für meine Familie.
3: Ein Straßenfeger der TV-Geschichte kommt im Juli als Neuauflage zurück. Unsere kleine Farm bei Netflix.
4: Eine Post haben wir noch nicht. Keine Kirche und keine Schule.
3: Eine Familie will sich ein neues Leben im rauen, unerbittlichen Wilden Westen aufbauen. Die Neuauflage bezieht angeblich die indigene Bevölkerung deutlich mehr in die Geschichte ein als das Original.
5: Dass dieses Land nicht frei ist, werden Sie sehen.
6: Es kann nicht sein, dass Fremde einfach so in mein Haus marschieren.
7: Sie denken da auch nicht anders.
3: Und noch ein rund erneuertes Wiedersehen, wer Der Teufel trägt Prada 2 im Kino verpasst hat. Der kann den Film im Juli bei Disney Plus in Ruhe nachschauen.
8: Sie sind nur hier, um uns durch diesen kleinen Skandal zu manövrieren.
9: Klick, klick, klick, klick.
3: Meryl Streep, Anne Hathaway und Emily Blunt sind erneut die Stars in diesem Intrigenspiel aus der Modewelt, die in Teil 2 mit ganz neuen, modernen Problemen zu kämpfen hat.
10: Ich habe sie nicht eingestellt. Ich muss nur darauf warten, dass sie scheitern.
3: Immer wieder verdrängt und vergessen wird das Drama auf dem Mittelmeer, wo nach wie vor Menschen bei der Überfahrt nach Europa sterben.
11: Ich suche ein Schiff, um Menschen im Mittelmeer in Seenot zu helfen.
12: Naiv. Unrealistisch.
3: Der Film 23.000 Leben bei Netflix erzählt von jungen Leuten, die auf eigene Faust mit der Seenotrettung beginnen. Harter, emotionaler Stoff, aber wichtig, denn hinter all dem stecken eben wahre Geschichten.
13: Du wirst es ja nicht ändern, du wirst nicht die Welt
11: aber
13: verändern.
11: Aber die Welt muss sich verändern. Und wenn es niemand macht, dann tut sie es nicht.
3: Und bei Amazon findet im Juli eine Frau heraus, dass ihre beste Freundin nicht die ist, die sie vorgibt.
14: Oh mein Gott! Warum schießen die auf uns? Warum hast du eine Waffe?
3: Die Actionserie Ride or Die ist top besetzt, unter anderem mit Octavia Spencer und Bill Nighy und verspricht beste Sommer-Popcorn-Unterhaltung.
15: Ich bin Auftragskillerin. Ich töte schreckliche Menschen.
16: Für Geld.
15: Würde ich es umsonst tun, wäre ich Serienkillerin.
0: Danke dir, Ronny, für die Streaming-Neustarts jetzt im Juli. Weiter geht's mit Toto und Rosanna.

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15: Ich bin Justin Hamm. Die Krankmeldung ab Tag 1 ist ein großer Aufreger rund um die geplanten Reformen der Bundesregierung, aber auch die mögliche Ausweitung von befristeten Jobs. Sachgrundlose Befristungen sollen bis zu 4 Jahre möglich werden und 6-mal verlängert werden dürfen. Eine YouGov-Umfrage zeigt nun, mehr als die Hälfte der Menschen lehnen diese Pläne ab. Gewerkschaften kritisieren, dass befristete Verträge oft als Druckmittel eingesetzt werden. Es wurde eine rote Linie überschritten. Mit diesen Worten hat der Europäische Fußballverband UEFA auf den Fall Balogun reagiert. Der US-Stürmer darf im WM-Achtelfinale gegen Belgien spielen, obwohl er zuvor zu Recht rot gesehen hatte und eigentlich gesperrt wäre. Die FIFA hob die Sperre allerdings auf, Medienberichten zufolge auf Druck von US-Präsident Trump hin. Die Einwohner von Hallbergmoos im Landkreis Freising haben für eine Ansiedelung des Drohnenherstellers Helsing gestimmt. Bei einem Bürgerentscheid haben 59% dafür votiert, dass die Gemeinde die Grundlagen für einen Rüstungsstandort schafft. Helsing will dort einen dreistelligen Millionenbetrag investieren. Mehr als 300 neue Jobs sollen entstehen. Die Bundesnetzagentur wirft eBay vor, gegen EU-Nutzerrechte zu verstoßen. Die Behörde kritisiert, dass die Handelsplattform rechtswidrige Inhalte nicht einfach genug melden lässt, Nutzer bei Kontosperrungen nicht klar informiert und Händlerkontaktdaten schwer auffindbar sind. eBay soll die Mängel abstellen, sonst droht ein Zwangsgeld. Längst nicht mehr zeitgemäß, sagen die einen, wichtige Tradition die anderen. Ungeachtet vieler Proteste von Tierschützern beginnt im spanischen Pamplona heute die neue Ausgabe der Stierrennen. Julia Macher berichtet.
16: Laut einer städtischen Umfrage geben fast 70% der Bewohnerinnen und Bewohner an, das Spektakel nicht zu verfolgen. An der internationalen Begeisterung ändert das wenig. Mit einem Umsatz von zuletzt knapp 260 Millionen Euro und mehr als 420.000 Besuchern sind die San Fermines das Ereignis des Jahres für die nordspanische Stadt.
17: Die Nachrichten um 14 Uhr, so schnell und aktuell sind sie eben, dass sie weit vorher schon gehört werden. Aber Guns N' Roses wollen wir euch nicht vorenthalten, die sind ein bisschen technisch rausgefallen, kommen aber gleich. Wir kommen zum Wetter und zu den aktuellen Temperaturen. da haben wir 22 Grad. Bei euch in Lenggries und Wörth, sie hat auch 22 Grad. Was haben wir da noch zu bieten? Ja, bis zu 26 Grad. Der 3-Tage-Trend fürs Oberland. Von morgen bis zum Donnerstag bleibt es recht freundlich. Die Maximalwerte liegen zwischen 26 und 31 Grad.
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17: Aktuell jetzt eben um immer noch 4 Minuten vor 14 Uhr. Aber das ist eben die 14-Uhr-Meldung. Immer noch die Gefahrenmeldung auf 95 Garmisch-Partenkirchen Richtung München zwischen Zindelsdorf und Penzberg-Iffeldorf ist der Standstreifen gesperrt. Da ist immer noch die Gefahr durch diesen defekten LKW und durch eine Ölspur. Bitte Vorsicht in diesem Bereich. Die aktuellsten Blitzer, Geretsried-Böhmerwaldstraße. Dann haben wir noch die Ortsdurchfahrt Kaltenbrunn, die kontrolliert wird. Und auch Garmisch-Partenkirchen, Maximilianstraße und diesen Ortsende Richtung Rott. Wenn es noch was gibt in Sachen Blitzer oder irgendwo eine Verkehrsmeldung, gerne Bescheid geben. Am besten mit der BOA, der Bayerischen Oberland-App.
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17: Ja, haben wir schon versprochen. Also gibt's es auch. Guns N' Roses, November Rain. Über die 14 Uhr Marke hinaus. Na bitte.

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0: Nachrichten des Tages. Nicht nur in Karl, sondern auch in Deutschland. Zu Ende gegangen. Die Wetterwarte spricht vom fünftwärmsten Juni seit Beginn der Aufzeichnungen auf der Zugspitze. Dazu kam ein deutliches Sonnenplus bei gleichzeitig zu wenig Niederschlag. Zum Monatsende war die Schneedecke auf Deutschlands höchsten Berg nicht mehr wirklich vorhanden. Zu beobachten waren lediglich noch einige Schneeflecken. Roboter als Unterstützung im Pflegealltag. Was nach Zukunftsmusik klingt, wird an einem Caritas-Campus in Garmisch-Partenkirchen bereits erforscht. Davon hat sich die Pflegebevollmächtigte der Bundesregierung, Katrin Staffler, bei einem Besuch jetzt selbst ein Bild gemacht. Gemeinsam entwickeln der Caritas-Verband und die Technische Universität München technische Assistenzsysteme, die Pflegekräfte entlasten sollen. Ziel ist eine moderne Pflege, die auch mit einer älter werdenden Gesellschaft leistungsfähig bleibt und gleichzeitig mehr Zeit für die Menschen ermöglicht. Ein Blitzeinschlag hat in Kleinwall gestern einen größeren Feuerwehreinsatz ausgelöst. Das Scheunendach eines landwirtschaftlichen Gebäudes hatte nach Angaben der Polizei Feuer gefangen. Der Landwirt informierte die Feuerwehr und brachte seine Kühe aus der Scheune. Mithilfe einer Wärmebildkamera fanden Feuerwehrleute den Brandherd unter den Dachplatten und löschten das Feuer, bevor es sich ausbreiten konnte. Der entstandene Schaden wird auf etwa 25.000 Euro geschätzt. Für viele Kinder in Wolfratshausen hat der Unterricht heute in 9 Klassenzimmern stattgefunden. Die ersten Grundschulklassen und ein Teil der Mittelschule sind in den ersten fertiggestellten Bauabschnitt der Schule am Hammerschmiedweg eingezogen. Seit 2023 läuft hier eine Generalsanierung und Erweiterung, die bis 2029 komplett abgeschlossen sein soll. Das Projekt kostet insgesamt über 60 Millionen Euro. Und das waren die Oberland-Nachrichten. 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
1: Und das Wetter, was bringt es? Temperaturen bis zu 26 Grad, aktuell bei euch in Starnberg 22 Grad, in Greinau 21 Grad, der 3-Tage-Trend. Es kann mit viel Sonne im Laufe der Woche zwischen 26 und 31 Grad bekommen.
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1: Kurz nach 3:30, der Blick auf die Straßen A95 Garmisch-Partenkirchen Richtung München. Zwischen Sindelsdorf und Penzberg-Iffeldorf gibt es Stau, denn jetzt haben wir Reinigungsarbeiten. Da gab es ja im Laufe des Mittags eine Ölspur. Der aktuellsten Blitzer, Geretsried, Böhmerwaldstraße, dann die Ortsdurchfahrt Kaltenbrunn wird kontrolliert. Garmisch-Partenkirchen, Maximilianstraße und Diesen am Ortsende Richtung Rott.
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1: Viel Musik ist natürlich wichtig, auch an diesem Montag, den 6. Juli 2026. Cyndi Lauper ist an der Reihe. Time after time. Schönen Nachmittag mit uns.

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3: Ich bin Justin Hamm. Bei der Fußball-WM entwickelt sich ein großer Skandal. Die FIFA hat ohne Erklärung die Rotsperre gegen US-Stürmer Balogun kurz vor dem Achtelfinale ausgesetzt. Medien berichten, dass US-Präsident Trump das bei der FIFA durchgesetzt hat. Der europäische Verband UEFA spricht von einer überschrittenen roten Linie. Weitere Reaktionen von Thomas Thunfeld.
4: Der belgische Fußballverband hat vor dem Achtelfinalspiel seines Teams gegen die USA heute Nacht offenbar Berufung gegen die Entscheidung eingelegt. Und DFB-Präsident Neuendorf fordert rasche Aufklärung des Vorgangs. Es gehe um die Integrität des Wettbewerbs und die Glaubwürdigkeit der FIFA.
3: Nicht nur die Zahl der Asylanträge in Deutschland sinkt stark, sondern auch die der unerlaubten Einreisen. Im ersten Halbjahr hat die Bundespolizei rund 24.000 Fälle registriert, 22% weniger als im Vorjahreszeitraum. Seit den verschärften Grenzkontrollen wurden fast 39.000 Menschen direkt an der deutschen Grenze zurückgewiesen. Politiker aus dem Landkreis Landsberg am Lech fordern von Bayerns Wirtschaftsminister Aiwanger einen Stopp der Erdgassuche am Ammersee. Die Genehmigung solle erst verlängert werden, wenn die Trinkwasserversorgung der betroffenen Gemeinden gesichert sei, heißt es in dem Brief. Bisherige Bohrungen nach einem neuen Brunnen in Reichling sind erfolglos geblieben. Die Deutsche Post stellt Briefe inzwischen langsamer zu, nutzt den gesetzlichen Spielraum aber nach eigener Aussage nicht voll aus. Konzernchef Meyer sagt, mehr als 90% der Briefe kämen innerhalb von 2 Werktagen an. Außerdem liefert die Post Briefe jetzt gebündelt aus. An manchen Tagen bleibt der Briefkasten deshalb leer. Fast die Hälfte der Menschen in Deutschland nutzt KI mittlerweile für Gesundheitsfragen. Die Zahlen stammen aus der Studie Stada Health Report. Als Grund für die häufigere Nutzung von künstlicher Intelligenz gaben die Befragten meist an, mit dem Gesundheitssystem unzufrieden zu sein. Experten warnen, KI macht häufig Fehler bei Diagnosen oder Medikamentendosierungen und ist kein geeigneter Ersatz für eine Psychotherapie.
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5: Vorbereitet sein auf den Ernstfall, um dann schnell, sicher und besonnen handeln zu können. Bei der Feuerwehr Peißenberg findet diese Woche die sogenannte Realbrandausbildung des Bayerischen Landesfeuerwehrverbandes statt. In diesem Rahmen trainieren die Feuerwehren des Landkreises in einem speziellen Brandübungscontainer unter realen Bedingungen den Einsatz mit Atemschutzgeräten. In den Containern können Hitze, Rauch und Flammenentwicklung kontrolliert erlebt und geübt werden. Aus Peißenberg, Florian Buchlo.
6: Dankeschön, liebe News-Kollegen. Schauen wir wieder aufs Wetter. Heute weiter Sonne und dichte Wolken im Mix. Die Höchstwerte 21 bis 26 Grad stellenweise. Heute Abend und heute Nacht haben wir dann 17 bis 11 und klaren Himmel. Der 3-Tage-Trend fürs Oberland. Morgen am Dienstag Sonne und Wolken im Mix bis 30 Grad. Mittwoch ganz ähnlich. Die Höchstwerte ein bisschen niedriger bei 27 Grad. Und Donnerstag dann wieder Hochsommer. Viel Sonne und 31 Grad.
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6: 3 nach 3, soweit frei, gute Fahrt. Dauerbaustellen findet ihr jederzeit, wie gewohnt, bei uns online zum Nachlesen, radiooberland.de. Achtung, B13 Ortsdurchfahrt, Winkel am Feuerwehrhaus. B17 Trauchgau in der Ortsdurchfahrt, Bad Tölz Schützenstraße im Gasthof, B23 Ettal, auch hier am Feuerwehrhaus, Peiting Füssner Straße auswärts Richtung Steingaden, Weilheim Deutenhauser Straße, Garmisch-Partenkirchen Maximilianstraße und Diesen am Ortsende Richtung Rott. Das wäre es gewesen, außer ihr habt Einsprüche. Habt ihr Updates? Dann gerne her damit, per Studiotelefon oder per WhatsApp. Dankeschön.
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6: Ich bin Simon Fritzenschaft, servus, grüße euch und ich sag's euch, August Bosshauszeit bei uns im Oberland. Und wir schicken euch hin und packen noch ein bisschen was drauf. Ihr dürft die Jungs sogar kennenlernen, wie ihr das macht. verrate ich euch gleich nach Aerosmith und Foreigner. Classic Rock, Doppelpack, I Wanna Know What Love Is und von Aerosmith, a Film Sound zu Armageddon, I Don't Wanna Miss a Thing. Das ist euer Montagnachmittag.

0: Filmsound von Aerosmith, Armageddon ist es gewesen, damals mit Bruce Willis in der Hauptrolle. I don't wanna miss a thing, gleich 3:15. Und Leute, ich sag's euch, wir von Radio Oberland sind schon heiß auf den 1. August. Dann rocken die Jungs von The Boss Hoss Peißenberg bei ihrer großen Sommertour. 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
1: 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Und das wird ein schöner Tag. Und ich glaube, es ist eine sehr coole Aktion. Machen wir auch nicht so oft und deswegen ist das was ganz Besonderes.
0: 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Da gibt's alle Infos und mit ein bisschen Glück seid ihr in Peißenberg bei The Boss Hoss mit dabei.
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0: Klasse Song von Anastasia, Left Outside Alone, habe ich mir damals tatsächlich noch auf CD als Single gegönnt. Radio Oberland, Montagnachmittag, gleich 3:30 davor, also vor den Nachrichten aus unserer Region, gibt's noch die Jay Giles Band Centerfold.
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1: Mit Florian Buchloh und den Oberland-Nachrichten des Tages. Zu schnell unterwegs, das bleibt das größte Problem auf Bayerns Landstraßen. Das zeigt die Bilanz der Polizei nach dem Aktionsmonat Juni. Insgesamt wurden fast 32.000 Verkehrsverstöße festgestellt. Mehr als 25.000 davon wegen überhöhter Geschwindigkeit. Innenminister Joachim Herrmann kündigt an, die Kontrollen auf Bayerns Landstraßen werden auch künftig konsequent fortgesetzt. Im Juni waren die Landstraßen der Region verstärkt kontrolliert worden, weil das Innenministerium diese zuletzt als Unfall-Hotspots ausgemacht hat. Geachtet wurde unter anderem auf Tempo, Fahrweise und Ablenkung am Steuer. Nach einem Badeunfall am Froschhauser Weiher bei Murnau am Staffelsee ist ein 82-jähriger Mann gestorben. Der Murnauer war am Sonntagmorgen gemeinsam mit einer Angehörigen zum Schwimmen. Als diese ihn wenig später nicht mehr finden konnte, wurde ein Großaufgebot der Rettungskräfte alarmiert. Der Mann wurde schließlich leblos im Wasser entdeckt und ins Krankenhaus geflogen, wo er später starb. Die Kriminalpolizei geht derzeit von einem tragischen Unglücksfall aus. Auf der Autobahn A95 hat es gestern in den Morgenstunden Geld geregnet. Der Grund dafür ist kurios. Ein 31-jähriger Verkehrsteilnehmer hatte seinen Geldbeutel auf dem Autodach vergessen und war so bei Schäftlern auf die A95 in Richtung Garmisch-Partenkirchen aufgefahren. Laut Polizei verteilte sich der gesamte Inhalt samt eines mittleren dreistelligen Betrages an Bargeld auf der Fahrbahn. Einige Dokumente und der Großteil des Geldes konnten entlang der Autobahn durch eine Streife aufgesammelt und an den Besitzer übergeben werden. Vorbereitet sein auf den Ernstfall, um dann schnell, sicher und besonnen handeln zu können. Bei der Feuerwehr Peißenberg findet diese Woche die sogenannte Realbrandausbildung des Bayerischen Landesfeuerwehrverbandes statt. In diesem Rahmen trainieren die Feuerwehren des Landkreises in einem speziellen Brandübungscontainer unter realen Bedingungen den Einsatz mit Atemschutzgeräten. In den Containern können Hitze, Rauch und Flammenentwicklung kontrolliert erlebt und geübt werden. Und das waren die Oberland-Nachrichten. 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
2: Dankeschön, Kollege Buchloh. Was macht unser Wetter? Weiter Sonnen- und Wolkenmix, Höchstwerte bis 26 Grad heute Abend und heute Nacht. Dann klarer Himmel und 17 bis 11 Grad. Der 3-Tage-Trend fürs Oberland morgen. Das wäre der Dienstag. Sonne und Wolken im Mix bis 30 Grad. Mittwoch ganz ähnlich und Höchstwerte um die 27 Grad. Donnerstag dann Sommer pur, viel Sonne und 31 Grad.
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2: 3:30, Servus auf die Straßen. Achtung, Weilheim auswärts Richtung Starnberg bzw. München hier in beiden Fahrtrichtungen. Knapp 2 Kilometer Stau und stockender Verkehr. Und dann blinkt es auch noch rot in Starnberg, Bereich München und Hauptstraße. Der Rest ist okay. Dauerbaustellen wie immer online. Radiooberland.de. Fototermine. Trauchgau in der Ortsdurchfahrt. Bad Tölz Schützenstraße, Ettal am Feuerwehrhaus, Peiting-Füssner Straße, auswärts Richtung Steingaden, Weilheim-Deutenhauser Straße, Garmisch-Partenkirchen, hier ist es die Maximilianstraße und Diessen, Ortsende Richtung Rott. Das wäre es gewesen, außer ihr habt mehr, dann gerne her damit. Einfach durchrufen oder WhatsAppen. Danke euch.
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2: Ich bin Simon Fritzenschaft. Servus und schönen Montagnachmittag wünsche ich euch. Jetzt mit Bryan Adams. It's Only Love zusammen mit Tina Turner.

0: Category One-Hit-Wonder hier bei Radio Oberland in Deutschland war nur der richtig groß von Ugly Kid Joe. Cats in the Cradle. 20 vor 4 haben wir es ans Wasser. Planschen, Schwimmen, für uns gehört das einfach im Sommer mit dazu. Ganz logisch, für viele geflüchtete Frauen im Oberland ist das aber ganz neu. In ihrer Heimat, zum Beispiel Afghanistan, Syrien oder dem Jemen, hatten sie oft nie die Gelegenheit, schwimmen zu lernen. Und der Verein Zuflucht Oberland kümmert sich jetzt darum, geflüchteten Frauen genau dabei zu helfen, hier anzukommen. Sie haben deshalb letztes Jahr Schwimmkurse extra für Frauen angeboten, die nie schwimmen gelernt haben. Dabei geht es um weit mehr als nur das Schwimmen selbst, hat uns Claudia Node erklärt, die das Projekt mit aufgebaut hat.
1: Also das war auch unser erklärter Wunsch, dass die Frauen eben auch...

0: kleinen, mit einer kleinen Spende. Alle Infos dazu gibt's bei uns online und auf den Social Media Kanälen von Zuflucht Oberland.
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4: Ich bin Justin Hamm. Das Bundeskabinett hat den Haushaltsentwurf für 2027 auf den Weg gebracht. Vorgesehen sind Ausgaben in Höhe von gut 555 Milliarden Euro. Außerdem sollen rund 200 Milliarden an neuen Schulden aufgenommen werden. Deutlich mehr Geld soll vor allem in die Bundeswehr fließen, so die Pläne von Finanzminister Klingbeil. Der Entwurf geht jetzt in die parlamentarischen Beratungen. Die sollen voraussichtlich im November abgeschlossen werden. Der Balogun-Skandal überschattet die Fußball-WM. Laut der New York Times und anderen Medienberichten hat US-Präsident Trump bei FIFA-Chef Infantino angerufen, um die Rotsperre des US-Stürmers Balogun aufheben zu lassen. Balogun darf deshalb heute Nacht im Achtelfinale gegen Belgien spielen. Die UEFA spricht von einer überschrittenen roten Linie. DFB-Präsident Neundorf fordert eine schnelle Stellungnahme. Der geplante Brenner-Basistunnel soll den chronisch überfüllten Brennerpass entlasten. Aber beim Bau der unterirdischen Zugstrecke hakt es vor allem auf deutscher Seite. Die Deutsche Bahn geht davon aus, dass der Zulauf von München zur österreichischen Grenze doppelt so teuer werden könnte wie geplant. Zu den veranschlagten 8,6 Milliarden Euro werden 7,6 Milliarden Puffer zurückgehalten, heißt es von der Bahn. Der Brenner-Basistunnel soll die Fahrzeit zwischen Deutschland und Italien um 2 Stunden verkürzen. Ab Mittwoch fahren in Nürnberg wieder mehr Straßenbahnen. Nach den hitzebedingten Schäden zwischen Schienen und Straße sollen die Linien 4, 5, 7 und 10 auf weiteren Streckenabschnitten rollen. Die Hitze hatte die Füllmasse aufgeweicht, die hatte sich dann um die Räder gewickelt. Wenn die Reinigungsarbeiten wie geplant laufen, soll ab dem Wochenende dann das gesamte Netz wieder befahrbar sein. Fast die Hälfte der Menschen in Deutschland nutzt KI mittlerweile für Gesundheitsfragen. Das zeigt die Studie Stada Health Report. Claudia Wächter berichtet.
5: Die allermeisten wollen im Prinzip eine Diagnose besser verstehen oder bereiten sich so auch auf einen Arztbesuch vor. Auf jeden Fall finden gut 80% der Deutschen KI in der Gesundheitsvorsorge völlig okay. Einige sind allerdings auch skeptisch, fragen sich, was am Ende mit den eigenen Daten passiert.
4: Und Experten warnen, KI macht häufig Fehler bei Diagnosen oder Medikamentendosierungen.
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6: Autofahrer rund um Herrsching am Ammersee müssen sich auf Behinderungen einstellen. Die Schmied-Schneider-Straße wird ab heute für voraussichtlich 4 Wochen komplett gesperrt. Grund sind Reparaturen an der Straßenentwässerung nach Hangbewegungen. Betroffen ist der Abschnitt zwischen dem Ortsende und der Kreuzung zur Andechser Straße. Eine Umleitung ist über Widdersberg ausgeschildert. Aus Herrsching am Ammersee, Florian Buchlo.
7: Dankeschön, Kollegen. Schauen wir wieder aufs Wetter. Heute weiter Sonne und Wolken im Mix. Höchstwerte, ja, so 24-25 Grad haben wir immer noch. Heute Abend und heute Nacht dann klarer Himmel und 17 bis 11 Grad. Der 3-Tage-Trend, morgen Sonne und Wolken im Mix bis 30 Grad, Mittwoch ganz ähnlich und 27 Grad und Donnerstag wieder Sonne pur und Höchstwerte um die 31 Grad.
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7: Es ist 4 nach 4, Servus auf die Straßen. Achtung, B472 zwischen der Abzweigung Geisach und der B13 Bad Tölz Ost. Stau und stockender Verkehr, ansonsten alles okay. Dauerbaustellen, egal ob Straße oder Schiene. Jederzeit wie gewohnt online. radiooberland.de. Achtung, B13, Ortsdurchfahrt Winkel am Feuerwehrhaus. B17, Trauchgau, auch hier in der Ortsdurchfahrt. Bad Tölz, Schützenstraße, Ettal am Feuerwehrhaus. Peiting, Füssner Straße, auswärts Richtung Steingaden. Weilheim, Deutenhauser Straße, Garmisch-Partenkirchen, Maximilianstraße und last but not least, diesen Ortsende Richtung Rott. Das wär's. Außer ihr habt mehr, dann gerne her damit. Einfach durchrufen oder WhatsAppen. Dankeschön.
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7: Ich bin Simon Fritzenschaft. Servus, grüße euch und ich nehme euch gleich wieder mit in die schönsten Biergärten der Region. Aber erst gibt's Musik von Limp Bizkit. Und das hier ist Laura Branigan, Self Control. Schönen Montagnachmittag euch.

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0: Texas Summer Sun, kurz vor halb fünf, dann gibt es wieder die Nachrichten aus dem Oberland, davor noch die Spin Doctors. Oh, der ist schon so alt, der ist auf der fetten Hits Rock Classics mit drauf, wenn ihr euch noch erinnert. Two Princes gibt's gleich.
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1: Mit Florian Buchloh und den Oberland-Nachrichten des Tages. Nicht nur im Tal, sondern auch an Deutschlands höchstem Punkt. Es ist ein außergewöhnlich warmer Juni zu Ende gegangen. Die Wetterwarte spricht vom fünftwärmsten Juni seit Beginn der Aufzeichnungen auf der Zugspitze. Dazu kam ein deutliches Sonnenplus bei gleichzeitig zu wenig Niederschlag. Zum Monatsende war die Schneedecke auf Deutschlands höchstem Berg nicht mehr wirklich vorhanden. Zu beobachten waren lediglich noch einige Schneeflecken. Roboter als Unterstützung im Pflegealltag. Was nach Zukunftsmusik klingt, wird an einem Caritas-Campus in Garmisch-Partenkirchen bereits erforscht. Davon hat sich die Pflegebevollmächtigte der Bundesregierung, Katrin Staffler, bei einem Besuch jetzt selbst ein Bild gemacht. Gemeinsam entwickeln der Caritas-Verband und die Technische Universität München technische Assistenzsysteme, die Pflegekräfte entlasten sollen. Ziel ist eine moderne Pflege, die auch mit einer älter werdenden Gesellschaft leistungsfähig bleibt und gleichzeitig mehr Zeit für die Menschen ermöglicht. Ein Blitzeinschlag hat in Kleinweil gestern einen größeren Feuerwehreinsatz ausgelöst. Das Scheunendach eines landwirtschaftlichen Gebäudes hatte nach Angaben der Polizei Feuer gefangen. Der Landwirt informierte die Feuerwehr und brachte seine Kühe aus der Scheune. Mithilfe einer Wärmebildkamera fanden Feuerwehrleute den Brandherd unter den Dachplatten und löschten das Feuer, bevor es sich ausbreiten konnte. Der entstandene Schaden wird auf etwa 25.000 Euro geschätzt. Für viele Kinder in Wolfratshausen hat der Unterricht heute in 9 Klassenzimmern stattgefunden. Die ersten Grundschulklassen und ein Teil der Mittelschule sind in den ersten fertiggestellten Bauabschnitt der Schule am Hammerschmiedweg eingezogen. Seit 2023 läuft hier eine Generalsanierung und Erweiterung, die bis 2029 komplett abgeschlossen sein soll. Das Projekt kostet insgesamt über 60 Millionen Euro. Und das waren die Oberland-Nachrichten. 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
2: Danke dir, Buchi. Schauen wir wieder auf unser Wetter. Es ist stabil, wechselhaft quasi. Sonne und Wolken weiter im Mix. Die Höchstwerte trotzdem, ja, es drückt ganz schön. Teilweise immer noch 25 Grad. Heute Abend und heute Nacht dann 17 bis 11. Und der Himmel dann klar. Der 3-Tage-Trend. Morgen und Mittwoch eigentlich ganz ähnlich. Sonne und Wolken im Mix, nur die Temperaturen. Morgen 30 Grad, Mittwoch nur in Anführungszeichen 27. Donnerstag dann Hochsommer pur, viel Sonne und bis 31 Grad.
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2: 3:30, Servus auf die Straßen. Achtung, B2 Weilheim auswärts. In beiden Fahrtrichtungen, also Starnberg bzw. München und andersrum. 2 Kilometer Stau und zähe Zeitverlust, gut 5 Minuten jeweils. Dann blinkt's rot in Starnberg. Bereich Münchner bis Hauptstraße und B472 zwischen der Abzweigung Geisach und der B13. Und der B13, Bad Tölz Ost, hier 1 Kilometer Stau, Zeitverlust auch hier, gut 5 Minuten, wo es geht, gute Fahrt. Fototermine haben auch eine ganze Menge. B13 Ortsdurchfahrt Winkel am Feuerwehrhaus. B17 Trauchgau in der Ortsdurchfahrt. Bad Tölz Schützenstraße am Gasthof. B23 Ettal, auch hier ist es am Feuerwehrhaus gefährlich. Blitzgefährlich quasi. Peiting Füssner Straße auswärts Richtung Steingaden. Weilheim Deutenhauser Straße. Garmisch-Partenkirchen Maximilianstraße. Und last but not least diesen Ortsende Richtung Rott. Habt ihr mehr? Gerne her damit. Einfach durchrufen oder WhatsAppen. Dankeschön.
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2: Ich bin Simon Fritzenschaft. Servus. Ja, das mit der Urlaubsplanung für uns Deutsche gar nicht mehr so leicht, wenn wir die Kohle anschauen. 20% aller Deutschen können sich keinen Urlaub mehr im Jahr leisten, weil es einfach so viel Geld kostet. Wie gut, dass es uns gibt. Wir haben nämlich ein paar Spartipps für euch, gleich nach den Cornells und den Eagles. Muss ich dazu was sagen? Nee, glaube ich nicht. Hotel California.

0: Das sind die Canals. 74, 75 und die Sommerferien bei uns im Oberland stehen ja an. Verreisen können viele nicht, weil Urlaub extrem teuer geworden ist. Das zeigen aktuelle Statistikzahlen. Reisebüro-Inhaberin Juliane Pusch aus Murnau hat aber trotzdem ein paar Ziele für euch, wo Familien noch ein bisschen günstiger wegkommen können.
1: Natürlich ist auch die Türkei nach wie vor ein relativ preisgünstigeres Ziel oder auch Bulgarien, aber auch diese Länder haben angezogen. Albanien wäre noch so eine Möglichkeit, aber auch da fliegt man oftmals über Korfu, also auch wieder Griechenland an. Ja, man müsste da wirklich einfach die Preise vergleichen, schauen, ob es da nicht auch günstige Möglichkeiten in diese Länder gibt.
0: Also es gibt Optionen. Einfach mal im Reisebüro eures Vertrauens nachfragen. Vielleicht findet sich ja noch was Günstiges und trotzdem Schönes für euren Sommer.
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0: Aber es ist schon echt krass, was unser Leben mittlerweile kostet. Tanken, Einkaufen, Miete, Versicherungen und dann auch noch Urlaub. Eieiei. Aber jetzt wisst ihr ja, wie es macht, dass ihr beim Urlaub doch noch ein bisschen was umsetzen könnt. So, Musik von Peter Gabriel, Sledgehammer. Montagnachmittag.

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3: Ich bin Justin Hamm. US-Präsident Trump hat zugegeben, bei der FIFA um eine Überprüfung der roten Karte für US-Fußballer Balogun gebeten zu haben. Damit bestätigte er den Verdacht vieler Fans. Die FIFA hatte die Sperre von Balogun fürs WM-Achtelfinale ohne Begründung ausgesetzt. Viele Verbände und Politiker verurteilten die politische Einmischung in den Sport aufs Schärfste. Mehr Geld für die Bundeswehr und den Ausbau von Straßen, Brücken und Schienen. Die Bundesregierung hat den Haushalt für nächstes Jahr auf den Weg gebracht, mit einer Rekordneuverschuldung von 200 Milliarden Euro. Tanja Wagner mit den Reaktionen.
4: Die Industrie hält die Haushaltspläne für wenig solide. Die Zuwächse auf der Sollseite seien alarmierend, heißt es vom Bundesverband. Greenpeace-Experten werfen Bundesfinanzminister Klingbeil hingegen einen skandalösen Raubzug bei den Klimaschutzmaßnahmen vor. Klingbeil selbst verteidigt seine Finanzpläne als notwendig und verfassungskonform.
3: Am Klinikum Landshut-Mitte hat es heute einen großen Polizeieinsatz gegeben. Laut Infos der Landshuter Zeitung soll ein JVA-Häftling seine Flucht geplant haben. Schwer bewaffnete Beamte riegelten dem Bericht nach das Krankenhaus und das Gelände drumherum ab. Schließlich wurde ein Mann im Rollstuhl mit Fußfessel in einem Helikopter abtransportiert. Offizielle Infos von der Polizei gibt es noch nicht. Große Sorge um Ralf Siegel. Der 80 Jahre alte Komponist liegt offenbar mit einer schweren Lungenentzündung im künstlichen Koma. Das berichten Merkur und TZ unter Berufung auf den engsten Familienkreis. Ralf Siegel hat unter anderem das Lied »Ein bisschen Frieden« geschrieben, mit dem Nicole 1982 den Eurovision Song Contest gewann. Die deutschen Basketballer sind am Abend in der WM-Qualifikation gefordert. Vor dem letzten Spiel in Bamberg gegen Zypern steht das DBB-Team schon sicher in der nächsten Quali-Phase. Allerdings zählt jeder Punkt, denn die Ergebnisse aus der ersten Gruppenphase werden in die zweite mitgenommen. Los geht's um 19 Uhr.
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5: Vorbereitet sein auf den Ernstfall, um dann schnell, sicher und besonnen handeln zu können. Bei der Feuerwehr Peißenberg findet diese Woche die sogenannte Realbrandausbildung des Bayerischen Landesfeuerwehrverbandes statt. In diesem Rahmen trainieren die Feuerwehren des Landkreises in einem speziellen Brandübungscontainer unter realen Bedingungen den Einsatz mit Atemschutzgeräten. In den Containern können Hitze, Rauch und Flammenentwicklung kontrolliert erlebt und geübt werden. Aus Peißenberg, Florian Buchloh.
6: Dankeschön. Schauen wir wieder aufs Wetter. Aktuell noch so 24, 25 Grad. Heute Abend und heute Nacht dann 17 bis 11 und der Himmel ist klar. Der 3-Tage-Trend morgen und am Mittwoch eigentlich ganz ähnlich. Sonne und Wolken im Mix. Morgen 30 Grad Maximum, Mittwoch nur in Anführungszeichen 27. Donnerstag dann Sommer pur, viel Sonne und 31 Grad.
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6: Gleich 4 nach 5, Servus Feierabendfahrer. Achtung, viel los. B2 zwischen Unterhirschberg und der Ausfahrt Wilshofen. 2,5 Kilometer Stau und zäh. Dann blinkt's rot in Murnau, Bereich Garmischer bis Weilheimer Straße. Wechsel auf die B13, Holzkirchen Richtung Bad Tölz zwischen der Abzweigung Reichersbeuern und Bad Tölz. Hier Stau und stockender Verkehr. Und in Weilheim, auch hier haben wir Feierabendverkehr aktuell. Stockzerbissal im Bereich Alpenstraße, das wär's. Dauerbaustellen immer online, radiooberland.de. Wo es geht, gute Fahrt. Fototermine, alles Blitzeranhänger. Bad Tölz Schützenstraße im Gasthof, B23 Ettal am Feuerwehrhaus, Peiting Füssnerstraße auswärts Richtung Steingaden und Weilheim Deutenhauser Straße. Habt ihr mehr? Gerne durchrufen oder WhatsAppen. Danke euch.
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6: Tja, ja, die FIFA und Donald Trump und die WM. Mein Name ist Simon Fritzenschaft. Servus, grüße euch. Ich habe da gerade eine lustige Nachricht bei Instagram gesehen. Muss ich gerade mal euch vortragen. Gute Nachrichten. Friedrich Merz hat mit Infantino telefoniert. Das Tor von Jonathan Tah zählt doch. Also Mittwoch, 21 Uhr, Achtelfinale Deutschland-Frankreich. Ja, das ist das, was die FIFA und Donald Trump diesem wunderschönen Sport und dieser WM gerade antun. So, Feierabend-Countdown mit den Hooters. All you Zombies.

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1: 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Immer freitags findet im Sommer auf der Dachterrasse der Alpspitzbergstation eine Stunde Pilates oder Yoga mit wirklich atemberaubendem Blick auf Garmisch-Partenkirchen und die umliegende Bergwelt statt. Energietanken für Körper, Geist und Seele. Dann habt ihr hoffentlich die Fischerhochzeit Tutzing auf dem Zettel. 22. bis 26.7. volles Programm. Geschichte und Geschichten. Kabarettistin Luise Kinsia kommt. Labras Banda sind mit dabei. Feiern mit den Tutzingern. Festzug ist auch noch. Herz, was willst du mehr? Und dann hätten wir noch was im Rahmen des festlichen Sommers in der Wies in Paradiesum. 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
1: Mit Florian Buchloh und den Oberland-Nachrichten des Tages. Zu schnell unterwegs. Das bleibt das größte Problem auf Bayerns Landstraßen. Das zeigt die Bilanz der Polizei nach dem Aktionsmonat Juni. Insgesamt wurden fast 32.000 Verkehrsverstöße festgestellt. Mehr als 25.000 davon wegen überhöhter Geschwindigkeit. Innenminister Joachim Herrmann kündigt an, die Kontrollen auf Bayerns Landstraßen werden auch künftig konsequent fortgesetzt. Im Juni waren die Landstraßen der Region verstärkt kontrolliert worden, weil das Innenministerium diese zuletzt als Unfall-Hotspots ausgemacht hat. Geachtet wurde unter anderem auf Tempo, Fahrweise und Ablenkung am Steuer. Nach einem Badeunfall am Froschhauser Weiher bei Murnau am Staffelsee ist ein 82-jähriger Mann gestorben. Der Murnauer war am Sonntagmorgen gemeinsam mit einer Angehörigen zum Schwimmen. Als diese ihn wenig später nicht mehr finden konnte, wurde ein Großaufgebot der Rettungskräfte alarmiert. Der Mann wurde schließlich leblos im Wasser entdeckt und ins Krankenhaus geflogen, wo er später starb. Die Kriminalpolizei geht derzeit von einem tragischen Unglücksfall aus. Auf der Autobahn A95 hat es gestern in den Morgenstunden Geld geregnet. Der Grund dafür ist kurios. Ein 31-jähriger Verkehrsteilnehmer hatte seinen Geldbeutel auf dem Autodach vergessen und war so bei Schäftlern auf die A95 in Richtung Garmisch-Partenkirchen aufgefahren. Laut Polizei verteilte sich der gesamte Inhalt samt eines mittleren dreistelligen Betrages an Bargeld auf der Fahrbahn. Einige Dokumente und der Großteil des Geldes konnten entlang der Autobahn durch eine Streife aufgesammelt und an den Besitzer übergeben werden. Vorbereitet sein auf den Ernstfall, um dann schnell, sicher und besonnen handeln zu können. Bei der Feuerwehr Peißenberg findet diese Woche die sogenannte Realbrandausbildung des Bayerischen Landesfeuerwehrverbandes statt. In diesem Rahmen trainieren die Feuerwehren des Landkreises in einem speziellen Brandübungscontainer unter realen Bedingungen den Einsatz mit Atemschutzgeräten. In den Containern können Hitze, Rauch und Flammenentwicklung kontrolliert erlebt und geübt werden. Und das waren die Oberland-Nachrichten. 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
2: Danke dir, Buchi. Schauen wir wieder aufs Wetter. Tja, immer noch 23, 24, teilweise 25 Grad. Heute Abend und heute Nacht 17 bis 11 und der Himmel ist klar. Der 3-Tage-Trend. Morgen und am Mittwoch eigentlich jeweils ganz ähnlich. Sonne und Wolken im Mix. Morgen 30 Grad Maximum. Mittwoch dann nur in Anführungszeichen 27. Und Donnerstag dann wieder Sommer pur. Viel Sonne und 31 Grad.
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2: 6:35, Servus auf die Straßen. Und der Anton hat uns gerade geschrieben, Achtung in Penzberg, Seeshaupter Straße. Pardon, einwärts bei der Shell-Tankstelle, hier hat's gekracht, ein Verkehrsunfall. Rückstau aktuell bis zum Möbelhaus. Schauen wir auf die B2. Zwischen Weilheim rauswärts Richtung Starnberg bzw. München. Hier in beiden Fahrtrichtungen 2 Kilometer Stau und zäh. Dann Achtung auf der B2, Farchanter Tunnel. In beiden Richtungen aktuell Gefahr durch Personen auf der Fahrbahn. B13 zwischen Abzweigung Reichersbeuern und Bad Tölz. Auch hier Stau und stockender Verkehr. Zeitverlust an der Stelle so ungefähr 5 Minuten. Und es blinkt auch noch rot in Starnberg, Feierabendverkehrbereich. Wie immer Münchner und Weilheimer Straße. Wo es geht, gute Fahrt. Dauerbaustellen wie gewohnt bei uns online. Radiooberland.de. So, Fototermine. B13, Ortsdurchfahrt Winkel am Feuerwehrhaus. Bad Tölz, Schützenstraße am Gasthof. B23 Ettal hier ebenfalls am Feuerwehrhaus. Peiting, Füßnerstraße auswärts Richtung Steingraden und Weilheim, Deutenhauser Straße. Habt ihr mehr? Gerne durchrufen oder WhatsAppen.
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2: Das ist euer Feierabend-Countdown für diesen Montag, 6. Juli. Mein Name ist Simon Fritzenschaft. Servus, grüße euch. Ich freue mich, dass ihr da seid. Legen wir los mit Rainbow. 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

0: Michael Jackson, Dirty Diana, gleich 17:45. Eine Woche am Strand die Seele baumeln lassen. Ja, das wär's. Oder mit der Familie vielleicht in die Berge fahren. Auch schön. Aber ein Fünftel aller Deutschen, 20%, kann sich das laut Bundesstatistikamt nicht mehr leisten, merkt auch Reisebüro-Inhaberin Juliane Pusch aus Murnau mit ihren Spartipps. Wie gut, dass es uns von Radio Oberland gibt. Wird's vielleicht doch noch was mit dem Sommerurlaub?
1: Zum Beispiel mit weniger Freigepäck zu reisen, also anstelle 20 Kilo Freigepäck nur 15 Kilo Freigepäck oder günstigere Zimmerkategorien zu buchen in vielleicht nicht ganz so optimaler Lage. Ganz günstig kann es oft

0: Das ist der Feierabend-Countdown, Radio Oberland und Chair um 6:07.
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3: Ich bin Justin Hamm. US-Präsident Trump hat zugegeben, bei der FIFA um eine Überprüfung der roten Karte für US-Fußballer Balogun gebeten zu haben. Damit bestätigte er den Verdacht vieler Fans. Die FIFA hatte die Sperre von Balogun fürs WM-Achtelfinale ohne Begründung ausgesetzt. Viele Verbände und Politiker verurteilten die politische Einmischung in den Sport aufs Schärfste. Mehr Geld für die Bundeswehr und den Ausbau von Straßen, Brücken und Schienen. Die Bundesregierung hat den Haushalt für nächstes Jahr auf den Weg gebracht. Mit einer Rekordneuverschuldung von 200 Milliarden Euro. Tanja Wagner mit den Reaktionen.
4: Die Industrie hält die Haushaltspläne für wenig solide. Die Zuwächse auf der Sollseite seien alarmierend, heißt es vom Bundesverband. Greenpeace-Experten werfen Bundesfinanzminister Klingbeil hingegen einen skandalösen Raubzug bei den Klimaschutzmaßnahmen vor. Klingbeil selbst verteidigt seine Finanzpläne als notwendig und verfassungskonform.
3: Am Klinikum Landshut Mitte hat es heute einen großen Polizeieinsatz gegeben. Laut Infos der Landshuter Zeitung soll ein JVA-Häftling seine Flucht geplant haben. Schwer bewaffnete Beamte riegelten dem Bericht nach das Krankenhaus und das Gelände drumherum ab. Schließlich wurde ein Mann im Rollstuhl mit Fußfessel in einem Helikopter abtransportiert. Offizielle Infos von der Polizei gibt es noch nicht. Große Sorge um Ralf Siegel. Der 80 Jahre alte Komponist liegt offenbar mit einer schweren Lungenentzündung im künstlichen Koma. Das berichten Merkur und TZ unter Berufung auf den engsten Familienkreis. Ralf Siegel hat unter anderem das Lied »Ein bisschen Frieden« geschrieben, mit dem Nicole 1982 den Eurovision Song Contest gewann. Die deutschen Basketballer sind am Abend in der WM-Qualifikation gefordert. Vor dem letzten Spiel in Bamberg gegen Zypern steht das DBB-Team schon sicher in der nächsten Quali-Phase. Allerdings zählt jeder Punkt, denn die Ergebnisse aus der ersten Gruppenphase werden in die zweite mitgenommen. Los geht's um 19 Uhr.
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5: Autofahrer rund um Herrsching am Ammersee müssen sich auf Behinderungen einstellen. Die Schmied-Schneider-Straße wird ab heute für voraussichtlich 4 Wochen komplett gesperrt. Grund sind Reparaturen an der Straßenentwässerung nach Hangbewegungen. Betroffen ist der Abschnitt zwischen dem Ortsende und der Kreuzung zur Andechser Straße. Eine Umleitung ist über Widdersberg ausgeschildert. Aus Herrsching am Ammersee, Florian Buchloh.
6: Danke dir, Buchi. Schau mal aufs Feierabendwetter. Gar nicht so schlecht. Viel Sonne, ein paar Wölkchen mit dabei. Temperaturen immer noch so bei 23, 24 Grad. Heute Abend und heute Nacht dann 17 bis 11 und der Himmel ist klar. Der 3-Tage-Trend. Morgen und am Mittwoch eigentlich jeweils ganz ähnlich. Sonne und Wolken im Mix. Morgen 30 Grad, Mittwoch 27, Donnerstag Sommer pur. Viel Sonne und 31 Grad.
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6: 3:06, Servus Feierabendfahrer. Achtung, Weilheim auswärts, die B2 Richtung Starnberg bzw. München hier in beiden Fahrtrichtungen. 1,5 Kilometer Stau und zäh. B472 zwischen Greiling und der B13 Bad Tölz Ost. Hier satte 2 Kilometer Stau. Kann euch nichts Besseres sagen. Dauert eine Viertelstunde länger. Der Rest ist okay. Dauerbaustellen immer online. radiooberland.de. Fototermine. B17 Trauchgau Ortsdurchfahrt, Bad Tölz Schützenstraße, B23 Ettal am Feuerwehrhaus, Peiting Füssner Straße ortsauswärts Richtung Steingaden und Weilheim Deutenhauser Straße. Habt ihr mehr? Gerne petzen, einfach durchrufen oder WhatsAppen. Dankeschön.
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6: Ich bin Simon Fritzenschaft. Servus, guten Abend, schön, dass ihr da seid. Ich weiß, ihr habt alle keinen Bock mehr auf Schule. Kurz vor den Sommerferien, kann ich alles verstehen. Und da haben wir uns gedacht, okay, versüßen wir euch die letzten Wochen. Wie wir das machen, verrate ich euch gleich nach Tasman Acker und John Waite.

0: Feierabendstart. Montag gleich 6:15 Radio Oberland und Tasman Acker. Sleeping Satellite.
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0: In Excess Mystify, kurz vor 6:30. Gleich gibt's wieder die Nachrichten von und mit Flo Buchlo.
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1: Mit Florian Buchloh und den Oberland-Nachrichten des Tages. Nicht nur im Tal, sondern auch an Deutschlands höchstem Punkt. Es ist ein außergewöhnlich warmer Juni zu Ende gegangen. Die Wetterwarte spricht vom fünftwärmsten Juni seit Beginn der Aufzeichnungen auf der Zugspitze. Dazu kam ein deutliches Sonnenplus bei gleichzeitig zu wenig Niederschlag. Zum Monatsende war die Schneedecke auf Deutschlands höchsten Berg nicht mehr wirklich vorhanden. Zu beobachten waren lediglich noch einige Schneeflecken. Roboter als Unterstützung im Pflegealltag. Was nach Zukunftsmusik klingt, wird an einem Caritas-Campus in Garmisch-Partenkirchen bereits erforscht. Davon hat sich die Pflegebevollmächtigte der Bundesregierung, Katrin Staffler, bei einem Besuch jetzt selbst ein Bild gemacht. Gemeinsam entwickeln der Caritas-Verband und die Technische Universität München technische Assistenzsysteme, die Pflegekräfte entlasten sollen. Ziel ist eine moderne Pflege, die auch mit einer älter werdenden Gesellschaft leistungsfähig bleibt und gleichzeitig mehr Zeit für die Menschen ermöglicht. Ein Blitzeinschlag hat in Kleinweil gestern einen größeren Feuerwehreinsatz ausgelöst. Das Scheunendach eines landwirtschaftlichen Gebäudes hatte nach Angaben der Polizei Feuer gefangen. Der Landwirt informierte die Feuerwehr und brachte seine Kühe aus der Scheune. Mithilfe einer Wärmebildkamera fanden Feuerwehrleute den Brandherd unter den Dachplatten und löschten das Feuer, bevor es sich ausbreiten konnte. Der entstandene Schaden wird auf etwa 25.000 Euro geschätzt. Für viele Kinder in Wolfratshausen hat der Unterricht heute in neuen Klassenzimmern stattgefunden. Die ersten Grundschulklassen und ein Teil der Mittelschule sind in den ersten fertiggestellten Bauabschnitt der Schule am Hammerschmiedweg eingezogen. Seit 2023 läuft hier eine Generalsanierung und Erweiterung, die bis 2029 komplett abgeschlossen sein soll. Das Projekt kostet insgesamt über 60 Millionen Euro. Und das waren die Oberland-Nachrichten. 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
2: Danke dir, Buchi. Schauen wir nochmal aufs Wetter heute Abend und heute Nacht. Klarer Himmel, 17 bis 11 Grad. Der 3-Tage-Trend, morgen und am Mittwoch eigentlich jeweils ganz ähnlich. Sonne und Wolken im Mix. Morgen 30 Grad, Mittwoch nur in Anführungszeichen 27. Donnerstag dann Sommer pur, viel Sonne, 31 Grad.
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2: So, was haben wir's auf der Uhr? 6:35. Servus Feierabendfahrer. Achtung, viel los nach wie vor in Starnberg, Bereich München und Hauptstraße. B13 zwischen der Abzweigung Reichersbeuern und Bad Tölz. Stau und stockender Verkehr. Und B472 bzw. B13 zwischen der Abzweigung Geisach und Bad Tölz. Hier 1,5 Kilometer Stau, Zeitverlust knapp 10 Minuten. Fototermine. Bad Tölz Schützenstraße am Gasthof. B23 Ettal Feuerwehrhaus. Peiting Füssner Straße auswärts Richtung Steingraden. Weilheim Deutenhauser Straße. Und dann sind wir fertig. Außer ihr habt mehr, gerne durchrufen oder WhatsApp. Nummer wie immer online. radiooberland.de. Dankeschön.
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2: Simon Fritzenschaft hier, grüße euch, servus, guten Abend. Tja, wenn sich jetzt das Teilnehmerfeld bei der WM langsam ausdünnt, der Spielrhythmus ein bisschen weniger wird, da brauchen wir was zum Angucken im Fernsehen, was nicht Fußball ist. Machen wir gleich mal einen Streaming-Check, denn der Juli hat einiges zu bieten. Aber erstmal gibt's Musik von Robin Beck und Crowded House. Montag, 6. Juli, kurz nach 6:30.

0: Dass Deutschland raus ist bei der Fußball-WM, dürfte jetzt keine Neuigkeit mehr sein. Das war kein schöner Moment letzte Woche. Aber wir müssen ja auch die Vorteile sehen. Wir haben damit offiziell wieder mehr Zeit für großartige Serien und beeindruckende Filme. Stichwort Streaming. Genügend Material gibt's definitiv wieder. Ich schaue ja gerade House of the Dragon. Ja, das ist so mein Ding. Game of Thrones, der Vorläufer quasi. Und Kollege Ronny Thorau hat mal reingeschaut. Und unter anderem das Comeback einer Kultserie im Gepäck.
1: Und was, Mr. Ingalls, hat sie in dieses Land gebracht?
2: Ein Neuanfang für meine Familie.
3: Ein Straßenfeger der TV-Geschichte kommt im Juli als Neuauflage zurück. Unsere kleine Farm bei Netflix.
4: Eine Post haben wir noch nicht. Keine Kirche und keine Schule.
3: Eine Familie will sich ein neues Leben im rauen, unerbittlichen Wilden Westen aufbauen. Die Neuauflage bezieht angeblich die indigene Bevölkerung deutlich mehr in die Geschichte ein als das Original.
5: Dass dieses Land nicht frei ist, werden Sie sehen.
6: Es kann nicht sein, dass Fremde einfach so in mein Haus marschieren.
7: Sie denken da auch nicht anders.
3: Und noch ein rund erneuertes Wiedersehen, wer Der Teufel trägt Prada 2 im Kino verpasst hat. Der kann den Film im Juli bei Disney Plus in Ruhe nachschauen.
8: Sie sind nur hier, um uns durch diesen kleinen Skandal zu manövrieren.
9: Klick, klick, klick, klick.
3: Meryl Streep, Anne Hathaway und Emily Blunt sind erneut die Stars in diesem Intrigenspiel aus der Modewelt, die in Teil 2 mit ganz neuen modernen Problemen zu kämpfen hat.
10: Ich habe sie nicht eingestellt. Ich muss nur darauf warten, dass sie scheitern.
3: Immer wieder verdrängt und vergessen wird das Drama auf dem Mittelmeer, wo nach wie vor Menschen bei der Überfahrt nach Europa sterben.
11: Ich suche ein Schiff, um Menschen im Mittelmeer in Seenot zu helfen.
12: Naiv. Unrealistisch.
3: Der Film 23.000 Leben bei Netflix erzählt von jungen Leuten, die auf eigene Faust mit der Seenotrettung beginnen. Harter, emotionaler Stoff, aber wichtig, denn hinter all dem stecken eben wahre Geschichten.
13: Du wirst es ja nicht ändern, du wirst nicht die Welt
11: aber
13: verändern.
11: Aber die Welt muss sich verändern. Und wenn es niemand macht, dann tut sie es nicht.
3: Und bei Amazon findet im Juli eine Frau heraus, dass ihre beste Freundin nicht die ist, die sie vorgibt.
14: Oh.

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3: Ich bin Moritz Einzel. Die Fußball-WM wird heute von einem Skandal um die Aufhebung einer Rotsperre von US-Stürmer Follarin Balogun überschattet. Jetzt hat US-Präsident Trump bestätigt, dass er FIFA-Präsident Infantino gebeten hat, die Karte zu überprüfen.
4: Yes, I asked for a review. Bei FIFA?
5: Ja, ich habe bei der FIFA um eine Überprüfung gebeten. Ich habe mit einem hochrespektierten Mann gesprochen, weil ich nicht finde, dass da ein Foul passiert war. Und sie haben eine brillante Entscheidung getroffen. Ich finde, die Entscheidung des Schiedsrichters war schrecklich. Rote Karte, ich wusste gar nicht, was das ist. Aber als ich es herausfand, habe ich gesagt, ihr macht wohl Witze.
3: Balogun ist nun spielberechtigt für das WM-Achtelfinale der USA gegen Belgien heute Nacht ab 2 Uhr. Bereits um 21 Uhr trifft Portugal auf Spanien. Bundesfinanzminister Klingbeil hat den neuen Bundeshaushalt verteidigt. Klingbeil erklärte, die Bundesregierung setze auf Investitionen und Reformen. Man könne Deutschland nicht mit einer schwarzen Null gegen den russischen Machthaber Putin verteidigen. Man müsse in kürzester Zeit 3 Jahrzehnte aufholen, in denen die Bundeswehr runtergespart wurde. Das Kabinett hatte den Bundeshaushalt 2027 auf den Weg gebracht. Vorgesehen sind unter anderem 200 Milliarden Euro neue Schulden. Der Wirtschaftsrat der CDU spricht sich für längere Ladenöffnungszeiten an Sonntagen aus. Generalsekretär Steiger begrüßt zwar den Regierungsplan, Bäckereien und Buchhandlungen länger öffnen zu lassen, fordert aber mehr Flexibilität für den gesamten Einzelhandel. Auch der Handelsverband HDE hatte sich dafür ausgesprochen. Der slowenische Radprofi Tadej Pogacar hat die 3. Etappe der Tour de France gewonnen. Bei der 1. Pyrenäen-Etappe über 196 Kilometer kam Pogacar 2 Sekunden vor seinem ärgsten Rivalen Jonas Vingegaard aus Dänemark ins Ziel. Pogacar löste Vingegaard damit auch im gelben Trikot des Gesamtführenden ab.
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7: 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Sommerzeit, Urlaubszeit, Lust auf Feiern und wundervolle Erlebnisse bei Sonnenuntergängen. Oft sind es aber auch die stillen Momente, die uns das Gefühl geben, glücklich zu sein. Heimat ist nicht nur ein Ort, sondern auch ein Gefühl. Und da gehört der Bayerische Feierabend bei Radio Oberland mit dazu. Jeden Montag auf Nacht zwischen 19 und 20 Uhr. Freien tut sich auf euch, die Marlene Nöhmeier. Grüß Gott benannt, grüß euch.

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Jetzt haben wir ja schon wieder den 6. Juli, Sommerzeit, Badezeit, Berggezeit und die Hundstage kommen auch bald. Hundstage hell und klar zeigen an ein gutes Jahr. Wenn Regen sie begleiten, kommen nicht die besten Zeiten. Ist der Juni trocken, hat der Bauer gute Brocken. Jakobus in seiner hellen Gestalt macht den Winter kalt. Ja, und an den Winter wollen wir jetzt noch gar nicht denken. Der kommt nur friert nur daher. Ein ganz ein schöner Sommer wünscht euch die Marlene Nümmerer.

0: Ja, Kreuz, Grutze, nur einmal der Ramenz-Computer leckt mich doch am so ein Glump, wenn noch grad alles verreckert ist.
1: Was ist denn los, Hein?
0: Ja, dieser Krippel von Computer, der Gott, da.
1: Hast du den angeschalten?
0: Angeschalten? Oh, ja, Freile, ja, meinst du, ich bin ein Depp?
1: Dann schalten doch mal aus.
0: Jetzt geht er.
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Der Juli heißt ein Heumonat, Heuerntemonat, Apostelmonat, Bärenmonat und Honigmonat. In der katholischen Kirche begeht man in diesem Monat das Fest des kostbaren Blutes Christi, weswegen der Juli auch Blut-Christi-Monat genannt wird. Die meisten Bauern aber nennen ihn treffend den Heumonat. Man freut sich schon wieder über den würzigen Geruch vom frisch geschnittenen Gras. Eine ganz schöne Sommerzeit wünscht euch die Marlene Neumeier.

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So klingt unsere Heimat wie beim Bayerischen Freiraum bei Radio Oberland, der jetzt langsam wieder seinem Ende zugeht. Mit einem herzlichen Vergelt's Gott fürs Zuhorchen möchte ich mich heute bei euch verabschieden. Eine schöne, gesunde Woche wünscht euch die Marlene Nümmeier. Für Gott benannt, für euch.

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3: Ich bin Moritz Einzel. Die Fußball-WM wird heute von einem Skandal um die Aufhebung einer Rotsperre von US-Stürmer Follarin Balogun überschattet. Jetzt hat US-Präsident Trump bestätigt, dass er FIFA-Präsident Infantino gebeten hat, die Karte zu überprüfen.
4: Yes, I asked for a review by FIFA.
5: Ja, ich habe bei der FIFA um eine Überprüfung gebeten. Ich habe mit einem hochrespektierten Mann gesprochen, weil ich nicht finde, dass da ein Foul passiert war. Und sie haben eine brillante Entscheidung getroffen. Ich finde, die Entscheidung des Schiedsrichters war schrecklich. Rote Karte, ich wusste gar nicht, was das ist. Aber als ich es herausfand, habe ich gesagt, ihr macht wohl Witze.
3: Balogun ist nun spielberechtigt für das WM-Achtelfinale der USA gegen Belgien heute Nacht ab 2 Uhr. Bereits um 21 Uhr trifft Portugal auf Spanien. Bundesfinanzminister Klingbeil hat den neuen Bundeshaushalt verteidigt. Klingbeil erklärte, die Bundesregierung setze auf Investitionen und Reformen. Man könne Deutschland nicht mit einer schwarzen Null gegen den russischen Machthaber Putin verteidigen. Man müsse in kürzester Zeit 3 Jahrzehnte aufholen, in denen die Bundeswehr runtergespart wurde. Das Kabinett hatte den Bundeshaushalt 2027 auf den Weg gebracht. Vorgesehen sind unter anderem 200 Milliarden Euro neue Schulden. Der Wirtschaftsrat der CDU spricht sich für längere Ladenöffnungszeiten an Sonntagen aus. Generalsekretär Steiger begrüßt zwar den Regierungsplan, Bäckereien und Buchhandlungen länger öffnen zu lassen, fordert aber mehr Flexibilität für den gesamten Einzelhandel. Auch der Handelsverband HDE hatte sich dafür ausgesprochen. Der slowenische Radprofi Tadej Pogacar hat die 3. Etappe der Tour de France gewonnen. Bei der 1. Pyrenäen-Etappe über 196 Kilometer kam Pogacar 2 Sekunden vor seinem ärgsten Rivalen Jonas Vingegaard aus Dänemark ins Ziel. Pogacar löste Vingegaard damit auch im gelben Trikot des Gesamtführenden ab.
6: Der Radio Oberland Wettercheck heute Abend und heute Nacht 17 bis 11 Grad und der Himmel ist klar. Der 3-Tage-Trend fürs Oberland. Morgen, das wäre Dienstag, Sonne und Wolken im Mix, sommerliche Temperaturen bis 30 Grad. Mittwoch dann Sonne und dichtere Wolken im Mix bis 27 Grad. Donnerstag dann wieder Sonne pur und 31 Grad.

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1: Ich bin Moritz Einzel. Der Bundeshaushalt für das kommende Jahr steht. Das Kabinett hat den Entwurf beschlossen und Finanzminister Klingbeil hat begründet, warum im Etat deutlich mehr Geld für Verteidigung vorgesehen ist. Man müsse in kürzester Zeit 3 Jahrzehnte aufholen, in denen die Bundeswehr runtergespart worden sei.
2: Und ich will, dass wir auch in Zukunft in unserem Land sicher leben können, dass unsere Kinder hier sicher aufwachsen und dafür muss jetzt investiert werden. Das kostet viel Geld, ja, und damit steigen auch die Schulden. Aber Deutschland ist eine starke Volkswirtschaft, die größte in Europa, die drittgrößte in der Welt. Und unser Schuldenstand liegt deutlich unter dem Schnitt der Eurogruppe. Es ist also richtig, dass wir so handeln.
1: Die Neuverschuldung im Haushalt 2027 soll bei gut 200 Milliarden Euro liegen. 1984 soll er die 19-jährige angehende Krankenschwester Maria getötet haben, dann tauchte er jahrelang unter und wurde vergangenes Jahr gefasst. Deshalb ist ein 67-jähriger vergangene Woche in Aschaffenburg zu lebenslanger Haft verurteilt worden. Nun hat die Verteidigung Revision eingelegt. Der Angeklagte hatte gestanden, sein Anwalt aber auf Totschlag plädiert. Der wäre inzwischen verjährt.
3: Schauen wir aufs Radio Oberland Wetter. Heute Abend und heute Nacht 17 bis 11 Grad und klarer Himmel. Und der 3-Tage-Trend fürs Oberland. Morgen Sonne und Wolken im Mix bis 30 Grad. Mittwoch ganz ähnlich bis 27 Grad und Donnerstag dann Sonne pur. Also eine dicke Ladung Sonnenschein und dementsprechende Temperaturen bis zu 31 Grad.
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1: Ich bin Moritz Einzel. Die Fußball-WM wird heute von einem Skandal um die Aufhebung einer Rotsperre von US-Stürmer Follarin Balogun überschattet. Jetzt hat US-Präsident Trump bestätigt, dass er FIFA-Präsident Infantino gebeten hat, die Karte zu überprüfen.
2: Yes, I asked for a review by FIFA.
3: Ja, ich habe bei der FIFA um eine Überprüfung gebeten. Ich habe mit einem hochrespektierten Mann gesprochen, weil ich nicht finde, dass da ein Foul passiert war. Und sie haben eine brillante Entscheidung getroffen. Ich finde, die Entscheidung des Schiedsrichters war schrecklich. Rote Karte, ich wusste gar nicht, was das ist. Aber als ich es herausfand, habe ich gesagt, ihr macht wohl Witze.
1: Balogun ist nun spielberechtigt für das WM-Achtelfinale der USA gegen Belgien heute Nacht ab 2 Uhr. Bereits um 21 Uhr trifft Portugal auf Spanien. Bundesfinanzminister Klingbeil hat den neuen Bundeshaushalt verteidigt. Klingbeil erklärte, die Bundesregierung setze auf Investitionen und Reformen. Man könne Deutschland nicht mit einer schwarzen Null gegen den russischen Machthaber Putin verteidigen. Man müsse in kürzester Zeit 3 Jahrzehnte aufholen, in denen die Bundeswehr runtergespart wurde. Das Kabinett hatte den Bundeshaushalt 2027 auf den Weg gebracht. Vorgesehen sind unter anderem 200 Milliarden Euro neue Schulden. Der Wirtschaftsrat der CDU spricht sich für längere Ladenöffnungszeiten an Sonntagen aus. Generalsekretär Steiger begrüßt zwar den Regierungsplan, Bäckereien und Buchhandlungen länger öffnen zu lassen, fordert aber mehr Flexibilität für den gesamten Einzelhandel. Auch der Handelsverband HDE hatte sich dafür ausgesprochen. Der slowenische Radprofi Tadej Pogacar hat die 3. Etappe der Tour de France gewonnen. Bei der 1. Pyrenäen-Etappe über 196 Kilometer kam Pogacar 2 Sekunden vor seinem ärgsten Rivalen Jonas Vingegaard aus Dänemark ins Ziel. Pogacar löste Vingegaard damit auch im gelben Trikot des Gesamtführenden ab.
4: Der Radio Oberland Wettercheck heute Abend und heute Nacht 17 bis 11 Grad und der Himmel ist klar. Der 3-Tage-Trend fürs Oberland. Morgen, das wäre der Dienstag, Sonne und Wolken im Mix, sommerliche Temperaturen bis 30 Grad. Mittwoch dann Sonne und dichtere Wolken im Mix bis 27 Grad. Donnerstag dann wieder Sonne pur und 31 Grad. 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
1: Ich bin Moritz Einzel. Im umstrittenen Fall Follerin Balogun bleibt die FIFA bei ihrer Entscheidung. Der US-Stürmer darf heute Nacht im Achtelfinale gegen Belgien spielen. Den Einspruch des belgischen Fußballverbandes hat der Weltverband zurückgewiesen. Die FIFA hatte Balloguns Rotsperre für das Achtelfinale überraschend zur Bewährung ausgesetzt. Vorausgegangen war eine Intervention von US-Präsident Trump. Die Partie USA gegen Belgien wird heute Nacht um 2 Uhr angepfiffen. Bereits in diesen Minuten beginnt das Spiel Portugal gegen Spanien. Ab Mittwoch fahren in Nürnberg wieder mehr Straßenbahnen. Nach hitzebedingten Schäden zwischen Schienen und Straße sollen die Linien 4, 5, 7 und 10 auf weiteren Streckenabschnitten rollen. Die Hitze hatte die Füllmasse aufgeweicht, die hatte sich dann um die Räder gewickelt. Wenn die Reinigungsarbeiten wie geplant laufen, soll ab dem Wochenende das gesamte Netz wieder befahrbar sein.
2: Schauen wir aufs Radio Oberland Wetter. Heute Abend und heute Nacht 17 bis 11 Grad und klarer Himmel. Und der 3-Tage-Trend fürs Oberland. Morgen Sonne und Wolken im Mix bis 30 Grad. Mittwoch ganz ähnlich bis 27 Grad und Donnerstag dann Sonne pur. Also eine dicke Ladung Sonnenschein und dementsprechende Temperaturen bis zu 31 Grad.

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1: Ich bin Moritz Einzel. Die Fußball-WM wird heute von einem Skandal um die Aufhebung einer Rotsperre von US-Stürmer Follarin Balogun überschattet. Jetzt hat US-Präsident Trump bestätigt, dass er FIFA-Präsident Infantino gebeten hat, die Karte zu überprüfen.
2: Yes, I asked for a review by FIFA.
3: Ja, ich habe bei der FIFA um eine Überprüfung gebeten. Ich habe mit einem hochrespektierten Mann gesprochen, weil ich nicht finde, dass da ein Foul passiert war. Und sie haben eine brillante Entscheidung getroffen. Ich finde, die Entscheidung des Schiedsrichters war schrecklich. Rote Karte, ich wusste gar nicht, was das ist. Aber als ich es herausfand, habe ich gesagt, ihr macht wohl Witze.
1: Balogun ist nun spielberechtigt für das WM-Achtelfinale der USA gegen Belgien heute Nacht ab 2 Uhr. Bereits um 21 Uhr trifft Portugal auf Spanien. Bundesfinanzminister Klingbeil hat den neuen Bundeshaushalt verteidigt. Klingbeil erklärte, die Bundesregierung setze auf Investitionen und Reformen. Man könne Deutschland nicht mit einer schwarzen Null gegen den russischen Machthaber Putin verteidigen. Man müsse in kürzester Zeit 3 Jahrzehnte aufholen, in denen die Bundeswehr runtergespart wurde. Das Kabinett hatte den Bundeshaushalt 2027 auf den Weg gebracht. Vorgesehen sind unter anderem 200 Milliarden Euro neue Schulden. Der Wirtschaftsrat der CDU spricht sich für längere Ladenöffnungszeiten an Sonntagen aus. Generalsekretär Steiger begrüßt zwar den Regierungsplan, Bäckereien und Buchhandlungen länger öffnen zu lassen, fordert aber mehr Flexibilität für den gesamten Einzelhandel. Auch der Handelsverband HDE hatte sich dafür ausgesprochen. Der slowenische Radprofi Tadej Pogacar hat die 3. Etappe der Tour de France gewonnen. Bei der 1. Pyrenäen-Etappe über 196 Kilometer kam Pogacar 2 Sekunden vor seinem ärgsten Rivalen Jonas Vingegaard aus Dänemark ins Ziel. Pogacar löste Vingegaard damit auch im gelben Trikot des Gesamtführenden ab.
4: Der Radio Oberland Wettercheck heute Abend und heute Nacht 17 bis 11 Grad und der Himmel ist klar. Der 3-Tage-Trend fürs Oberland. Morgen, das wäre Dienstag, Sonne und Wolken im Mix, sommerliche Temperaturen bis 30 Grad. Mittwoch dann Sonne und dichtere Wolken im Mix bis 27 Grad. Donnerstag dann wieder Sonne pur und 31 Grad.
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1: Ich bin Hendrik Daum. Bundesfinanzminister Klingbeil hat den neuen Bundeshaushalt verteidigt. Klingbeil erklärte, die Bundesregierung setze auf Investitionen und Reformen. Man könne Deutschland nicht mit einer schwarzen Null gegen den russischen Machthaber Putin verteidigen. Man müsse in kürzester Zeit 3 Jahrzehnte aufholen, in denen die Bundeswehr runtergespart wurde. Das Kabinett hatte den Bundeshaushalt 2027 auf den Weg gebracht. Vorgesehen sind unter anderem 200 Milliarden Euro neue Schulden. Nicht nur die Zahl der Asylanträge in Deutschland sinkt stark, sondern auch die der unerlaubten Einreisen. Im ersten Halbjahr hat die Bundespolizei rund 24.000 Fälle registriert, 22% weniger als im Vorjahreszeitraum. Seit den verschärften Grenzkontrollen wurden fast 39.000 Menschen direkt an der Grenze zurückgewiesen.
2: Schauen wir aufs Radio Oberland Wetter. Heute Abend und heute Nacht 17 bis 11 Grad und klarer Himmel. Und der 3-Tage-Trend fürs Oberland. Morgen Sonne und Wolken im Mix bis 30 Grad. Mittwoch ganz ähnlich bis 27 Grad und Donnerstag dann Sonne pur. Also eine dicke Ladung Sonnenschein und dementsprechende Temperaturen bis zu 31 Grad.

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1: Ich bin Moritz Einzel. Die Fußball-WM wird heute von einem Skandal um die Aufhebung einer Rotsperre von US-Stürmer Follarin Balogun überschattet. Jetzt hat US-Präsident Trump bestätigt, dass er FIFA-Präsident Infantino gebeten hat, die Karte zu überprüfen.
2: Yes, I asked for a review by FIFA.
3: Ja, ich habe bei der FIFA um eine Überprüfung gebeten. Ich habe mit einem hochrespektierten Mann gesprochen, weil ich nicht finde, dass da ein Foul passiert war. Und sie haben eine brillante Entscheidung getroffen. Ich finde, die Entscheidung des Schiedsrichters war schrecklich. Rote Karte, ich wusste gar nicht, was das ist. Aber als ich es herausfand, habe ich gesagt, ihr macht wohl Witze.
1: Balogun ist nun spielberechtigt für das WM-Achtelfinale der USA gegen Belgien heute Nacht ab 2 Uhr. Bereits um 21 Uhr trifft Portugal auf Spanien. Bundesfinanzminister Klingbeil hat den neuen Bundeshaushalt verteidigt. Klingbeil erklärte, die Bundesregierung setze auf Investitionen und Reformen. Man könne Deutschland nicht mit einer schwarzen Null gegen den russischen Machthaber Putin verteidigen. Man müsse in kürzester Zeit 3 Jahrzehnte aufholen, in denen die Bundeswehr runtergespart wurde. Das Kabinett hatte den Bundeshaushalt 2027 auf den Weg gebracht. Vorgesehen sind unter anderem 200 Milliarden Euro neue Schulden. Der Wirtschaftsrat der CDU spricht sich für längere Ladenöffnungszeiten an Sonntagen aus. Generalsekretär Steiger begrüßt zwar den Regierungsplan, Bäckereien und Buchhandlungen länger öffnen zu lassen, fordert aber mehr Flexibilität für den gesamten Einzelhandel. Auch der Handelsverband HDE hatte sich dafür ausgesprochen. Der slowenische Radprofi Tadej Pogacar hat die 3. Etappe der Tour de France gewonnen. Bei der 1. Pyrenäen-Etappe über 196 Kilometer kam Pogacar 2 Sekunden vor seinem ärgsten Rivalen Jonas Vingegaard aus Dänemark ins Ziel. Pogacar löste Vingegaard damit auch im gelben Trikot des Gesamtführenden ab.
4: In der Nacht ist es locker bewölkt oder klar. Die Temperaturen gehen runter auf 18 bis 12 Grad. Morgen scheint erst einmal die Sonne. Im Tagesverlauf ziehen einige Wolken ran, aber das Schauerrisiko bleibt gering. Die Höchstwerte erreichen 26 bis 32 Grad. Der Mittwoch bringt Wolken, Sonne und im Osten vereinzelt einen schwachen Schauer. Am Donnerstag und Freitag gibt es dann viel Sonnenschein.

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4: Ja.

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1: Ich bin Hendrik Daum. Bundesfinanzminister Klingbeil hat den neuen Bundeshaushalt verteidigt. Klingbeil erklärte, die Bundesregierung setze auf Investitionen und Reformen. Man könne Deutschland nicht mit einer schwarzen Null gegen den russischen Machthaber Putin verteidigen. Man müsse in kürzester Zeit 3 Jahrzehnte aufholen, in denen die Bundeswehr runtergespart wurde. Das Kabinett hatte den Bundeshaushalt 2027 auf den Weg gebracht. Vorgesehen sind unter anderem 200 Milliarden Euro neue Schulden. Nicht nur die Zahl der Asylanträge in Deutschland sinkt stark, sondern auch die der unerlaubten Einreisen. Im ersten Halbjahr hat die Bundespolizei rund 24.000 Fälle registriert, 22% weniger als im Vorjahreszeitraum. Seit den verschärften Grenzkontrollen wurden fast 39.000 Menschen direkt an der Grenze zurückgewiesen. In der Nacht ist es locker bewölkt oder klar. Die Temperaturen gehen runter auf 18 bis 12 Grad. Morgen scheint erst einmal die Sonne. Im Tagesverlauf ziehen einige Wolken ran, aber das Schauerrisiko bleibt gering. Die Höchstwerte erreichen 26 bis 32 Grad. Der Mittwoch bringt Wolken, Sonne und im Osten vereinzelt einen schwachen Schauer. Am Donnerstag und Freitag gibt es dann viel Sonnenschein.

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1: Ich bin Hendrik Daum. Bundesfinanzminister Klingbeil hat den neuen Bundeshaushalt verteidigt. Klingbeil erklärte, die Bundesregierung setze auf Investitionen und Reformen. Man könne Deutschland nicht mit einer schwarzen Null gegen den russischen Machthaber Putin verteidigen. Man müsse in kürzester Zeit 3 Jahrzehnte aufholen, in denen die Bundeswehr runtergespart wurde. Das Kabinett hatte den Bundeshaushalt 2027 auf den Weg gebracht. Vorgesehen sind unter anderem 200 Milliarden Euro neue Schulden. Die Bundesnetzagentur wirft eBay vor, gegen EU-Nutzerrechte zu verstoßen. Die Behörde kritisiert, dass die Handelsplattform rechtswidrige Inhalte nicht einfach genug melden lässt, Nutzer bei Kontosperrungen nicht klar informiert und Händlerkontaktdaten schwer auffindbar sind. eBay soll die Mängel abstellen, sonst droht ein Zwangsgeld. Ab Mittwoch fahren in Nürnberg wieder mehr Straßenbahnen. Nach hitzebedingten Schäden zwischen Schienen und Straße sollen die Linien 4, 5, 7 und 10 auf weiteren Streckenabschnitten rollen. Die Hitze hatte die Füllmasse aufgeweicht, die hatte sich dann um die Räder gewickelt. Wenn die Reinigungsarbeiten wie geplant laufen, soll ab dem Wochenende das gesamte Netz wieder befahrbar sein. Bei der Fußball-WM hat Spanien Cristiano Ronaldo einen bitteren Abschied von der WM-Bühne beschert und seine eigenen Titelansprüche untermauert. Die Spanier feierten dank des späten Treffers von Joker Mikel Merino in der Nachspielzeit einen 1:0-Sieg gegen Portugal und ziehen erstmals seit dem Titelgewinn 2010 wieder in ein WM-Viertelfinale ein. Im Moment ist es locker bewölkt oder klar. Die Temperaturen, die gehen bis in der Früh runter auf 18 bis 12 Grad. Heute scheint erst einmal die Sonne. Im Tagesverlauf ziehen einige Wolkenfelder durch, aber das Schauerrisiko bleibt gering. Die Höchstwerte erreichen 26 bis 32 Grad. Der Mittwoch bringt Wolken, Sonne und im Osten vereinzelte Schauer. Am Donnerstag und Freitag gibt's dann viel Sonnenschein.

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1: Am 10.7. ist wieder Osterfelder Bergflex. 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
1: Ich bin Hendrik Daum. Bundesfinanzminister Klingbeil hat den neuen Bundeshaushalt verteidigt. Klingbeil erklärte, die Bundesregierung setze auf Investitionen und Reformen. Man könne Deutschland nicht mit einer schwarzen Null gegen den russischen Machthaber Putin verteidigen. Man müsse in kürzester Zeit 3 Jahrzehnte aufholen, in denen die Bundeswehr runtergespart wurde. Das Kabinett hatte den Bundeshaushalt 2027 auf den Weg gebracht. Vorgesehen sind unter anderem 200 Milliarden Euro neue Schulden. Ab Mittwoch fahren in Nürnberg wieder mehr Straßenbahnen. Nach hitzebedingten Schäden zwischen Schienen und Straße sollen die Linien 4, 5, 7 und 10 auf weiteren Streckenabschnitten rollen. Die Hitze hatte die Füllmasse aufgeweicht, die hatte sich dann um die Räder gewickelt. Wenn die Reinigungsarbeiten wie geplant laufen, soll ab dem Wochenende das gesamte Netz wieder befahrbar sein. Im Moment ist es locker bewölkt oder klar. Die Temperaturen, die gehen bis in der Früh runter auf 18 bis 12 Grad. Heute scheint erst einmal die Sonne. Im Tagesverlauf ziehen einige Wolkenfelder durch, aber das Schauerrisiko bleibt gering. Die Höchstwerte erreichen 26 bis 32 Grad. Der Mittwoch bringt Wolken, Sonne und im Osten vereinzelte Schauer. Am Donnerstag und Freitag gibt's dann viel Sonnenschein.

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1: Ich bin Hendrik Daum. Die Bundesregierung hat den Haushalt für 2027 beschlossen und damit werden viele neue Schulden aufgenommen. Finanzminister Klingbeil begründete das mit den internationalen Krisen wie dem Ukraine-Krieg.
2: Der Frieden in Europa ist durch Putins imperialistischen Wahn bedroht wie lange nicht. Und ich will das sehr klar sagen, mit der schwarzen Null können wir uns nicht gegen Putin verteidigen. Wir müssen deswegen in kürzester Zeit 3 Jahrzehnte aufholen, in denen unsere Bundeswehr runtergespart wurde. Dabei keine neuen Schulden zu machen, das geht nicht. Das ist wie ohne Rakete zum Mond fliegen.
1: Übervolle Wartezimmer, teure Medikamente. Viele meckern über das Gesundheitssystem und fragen stattdessen den Chatbot. Laut einer Umfrage des Pharmaherstellers Stada setzen viele Menschen in Gesundheitsfragen auf künstliche Intelligenz. Einzelheiten von Claudia Wächter.
3: Wie kündigt sich eine Migräne an? Was tun bei einem Wespenstich? Mit solchen und ähnlichen Fragen wird der Chatbot gefüttert. Die allermeisten wollen im Prinzip eine Diagnose besser verstehen oder bereiten sich so auch auf einen Arztbesuch vor. Auf jeden Fall finden gut 80% der Deutschen KI in der Gesundheitsvorsorge völlig okay. Einige sind allerdings auch skeptisch, fragen sich, was am Ende mit den eigenen Daten passiert.
1: Ab Mittwoch fahren in Nürnberg wieder mehr Straßenbahnen. Nach hitzebedingten Schäden zwischen Schienen und Straße sollen die Linien 4, 5, 7 und 10 auf weiteren Streckenabschnitten rollen. Die Hitze hatte die Füllmasse aufgeweicht, die hatte sich dann um die Räder gewickelt. Wenn die Reinigungsarbeiten wie geplant laufen, soll ab dem Wochenende das gesamte Netz wieder befahrbar sein. Wir schauen zur Fußball-WM und da hat Spanien Cristiano Ronaldo einen bitteren Abschied von der WM-Bühne beschert und seine eigenen Titelansprüche untermauert. Die Spanier feierten dank des späten Treffers von Joker Mikel Merino in der Nachspielzeit einen 1:0-Sieg gegen Portugal und ziehen erstmals seit dem Titelgewinn 2010 wieder in ein WM-Viertelfinale ein. Im Moment ist es locker bewölkt oder klar. Die Temperaturen, die gehen bis in der Früh runter auf 18 bis 12 Grad. Heute scheint erst einmal die Sonne. Im Tagesverlauf ziehen einige Wolkenfelder durch, aber das Schauerrisiko bleibt gering. Die Höchstwerte erreichen 26 bis 32 Grad. Der Mittwoch bringt Wolken, Sonne und im Osten vereinzelte Schauer. Am Donnerstag und Freitag gibt's dann viel Sonnenschein.

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1: Ich bin Hendrik Daum. Die Bundesregierung hat den Haushalt für 2027 beschlossen und damit werden viele neue Schulden aufgenommen. Finanzminister Klingbeil begründete das mit den internationalen Krisen wie dem Ukraine-Krieg.
2: Der Frieden in Europa ist durch Putins imperialistischen Wahn bedroht wie lange nicht. Und ich will das sehr klar sagen, mit der schwarzen Null können wir uns nicht gegen Putin verteidigen. Wir müssen deswegen in kürzester Zeit 3 Jahrzehnte aufholen, in denen unsere Bundeswehr runtergespart wurde. Dabei keine neuen Schulden zu machen, das geht nicht. Das ist wie ohne Rakete zum Mond fliegen.
1: Ab Mittwoch fahren in Nürnberg wieder mehr Straßenbahnen. Nach hitzebedingten Schäden zwischen Schienen und Straße sollen die Linien 4, 5, 7 und 10 auf weiteren Streckenabschnitten rollen. Die Hitze hatte die Füllmasse aufgeweicht, die hatte sich dann um die Räder gewickelt. Wenn die Reinigungsarbeiten wie geplant laufen, soll ab dem Wochenende das gesamte Netz wieder befahrbar sein. Im Moment ist es locker bewölkt oder klar. Die Temperaturen, die gehen bis in der Früh runter auf 18 bis 12 Grad. Heute scheint erst einmal die Sonne. Im Tagesverlauf ziehen einige Wolkenfelder durch, aber das Schauerrisiko bleibt gering. Die Höchstwerte erreichen 26 bis 32 Grad. Der Mittwoch bringt Wolken, Sonne und im Osten vereinzelte Schauer. Am Donnerstag und Freitag gibt es dann viel Sonnenschein.

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1: Ich bin Hendrik Daum. Höhere Ausgaben und mehr Schulden. Das Bundeskabinett hat den Haushaltsentwurf 2027 beschlossen. Und die Pläne, die stoßen auf breite Kritik, wie Tanja Wagner berichtet.
2: 555 Milliarden Euro Ausgaben, dazu eine Neuverschuldung von gut 200 Milliarden Euro. Die Industrie hält die Haushaltspläne für wenig solide. Die Zuwächse auf der Sollseite seien alarmierend, heißt es vom Bundesverband. Greenpeace-Experten werfen Bundesfinanzminister Klingbeil hingegen einen skandalösen Raubzug bei den Klimaschutzmaßnahmen vor. Klingbeil selbst verteidigt seine Finanzpläne als notwendig und verfassungskonform. Mehr Geld soll vor allem in die Verteidigung und den Ausbau von Straßen, Brücken und Bahnnetz gesteckt werden.
1: Ausgerechnet zum Ferienstart in Bayern und Baden-Württemberg wird eine wichtige Strecke in Tirol wieder gesperrt. Wegen einer weiteren Demo von Anwohnern ist der Fernpass am 1. August vormittags von 9.45 Uhr bis 12 Uhr nicht befahrbar. Das teilten die Tiroler Behörden mit. Das betrifft die Strecke zwischen Nassereith und Reutte. Charlotte Knobloch bleibt Präsidentin der israelitischen Kultusgemeinde München und Oberbayern. Die mittlerweile 93-Jährige hatte keinen Gegenkandidaten und wurde am Abend für weitere 4 Jahre gewählt. Charlotte Knoblochs persönlicher und politischer Einsatz für Versöhnung und gegen Antisemitismus ist ungebrochen. 2013 bekam sie den Bayerischen Verfassungsorden. Und wir schauen zur Fußball-WM und da hatten in der Achtelfinalpartie Portugal gegen Spanien die Spanier das glücklichere Ende. Kurz vor dem Schlusspfiff und bereits in der Nachspielzeit erzielte Joker Mikel Merino den einzigen Treffer der Partie zum 1:0 für Spanien, das damit im Viertelfinale steht. Portugal dagegen mit Superstar Cristiano Ronaldo muss jetzt nach Hause fahren. Im Moment ist es locker bewölkt oder klar, die Temperaturen, die gehen bis in der Früh runter auf 18 bis 12 Grad. Heute scheint erst einmal die Sonne. Im Tagesverlauf ziehen einige Wolkenfelder durch, aber das Schauerrisiko bleibt gering. Die Höchstwerte erreichen 26 bis 32 Grad. Der Mittwoch bringt Wolken, Sonne und im Osten vereinzelte Schauer. Am Donnerstag und Freitag gibt es dann viel Sonnenschein.